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1: Das ist schön. 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Das ein oder andere.

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1: Mit Helene Feichtenhofer. Schönen guten Morgen. Die Reiselust der Österreicherinnen und Österreicher ist nach wie vor ungebrochen. Fast 8 von 10 wollen diesen Sommer verreisen, zeigt der Urlaubsradar der österreichischen Hotelvereinigung. Mehr als jede zweite Person plant zumindest einen Urlaub im eigenen Land. Besonders beliebt sind dabei die Steiermark, Kärnten und Salzburg. Aktivurlaub gewinnt weiter an Bedeutung, während Wellness- und Badeurlaub etwas zurückgehen. 1,5 Wochen nach dem Doppelerdbeben zählen die Behörden in Venezuela inzwischen mehr als 2.900 Tote. Außerdem wurden fast 17.000 Menschen verletzt. Wie viele Menschen noch vermisst werden, dazu hat die Regierung keine Angaben gemacht. In der Stadt Salzburg ist der Rotkreuz-Parkplatz am Franz-Josef-Quai 3 Wochen lang für Autos gesperrt. Es gibt dort nun Sitzgelegenheiten, Angebote zu spielen oder sich zu bewegen, auch Essen wird angeboten. Das Magistrat will damit testen, wie der öffentliche Raum in Zukunft ohne Autos genutzt werden könnte. Das Projekt ist allerdings durchaus umstritten. Bei der Fußball-WM stehen Frankreich und Marokko im Viertelfinale. Die Franzosen haben sich gegen Paraguay mit einem mühevollen 1:0 durchgesetzt. Marokko hat Co-Mitgastgeber Kanada mit 3:0 besiegt.
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0: Ihre Lieblingsmusik auf Radio U1 Tirol. Schönen guten Morgen wünscht Ihnen jetzt Anna-Maria Rödig. Ja, und ich habe jetzt das Wetter für Sie, wenn Sie heute eine Bergtour planen sollten.
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0: Ja, heute ziehen verschiedene Fronten bei uns auf den Tiroler Bergen durch. In der Früh ist der Himmel noch gering aufgelockert bewölkt mit einigen Sonnenfenstern. Zu diesen harmlosen Quellwolken schieben sich aber von Norden her dann dichtere Wolkenfelder herein und im Laufe des Nachmittags kommt es dann vermehrt zu Regen. Auch eingelagerte Gewitter sind da nicht ganz ausgeschlossen. Am längsten trocken bleibt es von den westlichen Zentralalpen bis in die Karnischen Alpen. Am Abend ist es dann generell überall nass. Die Temperaturen, die erreichen in 2000 Metern zwischen 8 und 13 Grad, in 3000 Metern hat es um die 4 Grad und zusätzlich weht ein lebhafter bis starker Nordwestwind in der Höhe. Wenn Sie eine Bergtour planen, machen Sie es gut und kommen Sie dann wieder sicher zurück ins Tal.

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1: Ja, grüß euch, liebe Hörer von Radio U1 Tirol. Durch der Flo von die Grobertaler. Und natürlich heißt es auch diesen Sonntag wieder ein Feuerwerk der Musik. Schmankerln und Raritäten aus vergangenen Zeiten. Also, schaltet ein und seid dabei. Ich freu mich auf euch.

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1: Mit Helene Feichtenhofer. Schönen guten Morgen. Die Reiselust der Österreicherinnen und Österreicher ist nach wie vor ungebrochen. Fast 8 von 10 wollen diesen Sommer unbedingt weg, sagen sie in einer Umfrage der österreichischen Hotelvereinigung. Martin Starnitz von der ÖHV freut, zumal...
2: Dazu kommen noch 7,3%, die noch unentschlossen sind, ob sie Urlaub machen oder nicht. Also das heißt, diese Zahl könnte sogar noch einmal deutlich steigen, weil eben der Urlaub einen hohen Stellenwert hat.
1: Mehr als jeder zweite plant zumindest einen Urlaub im eigenen Land. Besonders beliebt sind dabei die Steiermark, Kärnten und Salzburg. Aktivurlaub gewinnt weiter an Bedeutung, während Wellness- und Badeurlaub etwas zurückgehen. Einen eingeklemmten Bergsteiger musste gestern die Bergrettung im Bezirk Spital an der Drau befreien. Der Tscheche war mit seinem Kameraden auf dem Weg zur Hochalmspitze, als sich ein rund 200 Kilo schwerer Stein gelöst und die Beine des 38-Jährigen eingeklemmt hat. Erst mit Hilfe eines speziellen Hebegeräts der Feuerwehr konnte der Stein angehoben und die Beine des Mannes befreit werden. Danach wurde der Verletzte ins Krankenhaus Lienz geflogen. In Frankreich haben gestern zehntausende Menschen in mehreren Städten gegen sexualisierte Gewalt protestiert. Allein in Paris sollen es laut Organisatoren 100.000 Menschen gewesen sein, die auf die Straße gegangen sind. Auslöser der Proteste ist der Tod einer 11-Jährigen, die mutmaßlich von einem Sexualstraftäter vergewaltigt und getötet wurde. Bei der Fußball-WM stehen Frankreich und Marokko im Viertelfinale. Die Franzosen haben sich gegen Paraguay mit einem mühevollen 1:0 durchgesetzt. Marokko hat Co-Mitgastgeber Kanada mit 3:0 besiegt. Heute gibt's ab 22 Uhr den Achtelfinalknaller Brasilien gegen Norwegen und dann um 2 Uhr in der Früh morgen das Match Mexiko gegen England.
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4: Bissl Mundart, bissl was zum Nachdenken und das Tageshoroskop. Das alles gibt's auch am heutigen Sonntag, den 5. Juli für Sie. Und damit jetzt erst einmal einen wunderschönen guten Morgen. Jetzt um kurz nach 7. Fein, dass Sie wieder da sind. Ja, und dazwischen, da haben wir natürlich wie immer ganz, ganz viel von Ihrer Lieblingsmusik. Die Rubets gibt's gleich. Und den Anfang in der Stunde macht jetzt die Helene Fischer. Feines Aufstehen!

0: Mit der Musik kommen wir auf jeden Fall in Schwung an diesem heutigen Sonntag. Und jetzt einmal die Vorstellung, Kohlrabi-Suppe jetzt zum Frühstück. Wow, das kann ich mir nicht wirklich vorstellen, aber muss ja auch keine Frühstücksempfehlung sein. Schönen guten Morgen. Sondern in dem Fall ist es eigentlich ein vollkommen unverfängliches Gedicht, und zwar aus Innsbruck.
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2: Liebe U1-Radiohörer, ich bin der Hans Hausberger aus Innsbruck und ich lese jetzt das Gedicht Kohlrabi-Suppen vor. So nach dem Krieg in die 50er Jahre hat man meistens sparsam leben. Deshalb hat es auch keinen Urlaub gegeben. Die Kinder haben meistens ums Haus herumgespült, die Dirndl brav, die Buben oft ein bisschen wüt. Ich bin mit dem Opa ein paar Wochen auf der Alm umgewesen, wenn's Wetter gut war, dann war's auch schön. Ältere Hitten aus Holz, davor ein Gartel, für die Senderin Kattel der ganze Stolz. Deshalb haben wir auch öfter eine Gemüsesuppe gekriegt. Gelbwurm, grüner Salat, Gurken, ich hoffe, dass sie nicht liegt. Aber eins weiß ich gewiss, Kohlrabi waren da oben ein gefragtes Gemüse. Einmal hat's wieder Kohlrabi-Suppe gegeben, außer ein bisschen Klappern mit den Löffeln, war am Tisch genussvolle Ruhe. Mir aber kommt so ein Kohlrabi-Streifen komisch vor. Opa, habe ich Staatsjäm gesagt, dass mir Verdacht teuflisch block. Was gibt's beim Essen zum Reden? Das auf dem Löffel ist ein Raupen gewesen. Opa, das mag ich nicht, da packt mich der Grausen. Ruhig bist, weil wir müssen noch länger da bei der Kattel hausen. Dann schaut er kurz um zu der Kattel und zu den anderen Leuten und mich hat's sakrisch gefreut, denn schnell sein Löffel findet das Raupentier geschwind. Und eh die Kattel das hat gesehen, was um die Raupen geschehen. Gessen hat er's ohne mit der Wimper zu zucken oder mit viel Krampf abschlucken. Na, ich hab's mit Erstaunen gesehen, für er ist nur ein bisschen Eiweiß gewesen.
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0: Die Vorfreude steigt. 5 Tage noch, bis die Schulglocke zum letzten Mal läutet. Zumindest fürs heurige Schuljahr. Und damit schönen guten Morgen hier auf U1. Die Sommerferien, die stehen nämlich jetzt schon vor der Tür und passend dazu haben wir jetzt den Impuls aus der Diözese Innsbruck für Sie.
1: Grüß Gott, liebe Hörerinnen und Hörer von Radio U1. Mein Name ist Lisa Hammer, ich bin Leiterin des Bischöflichen Schulamts der Diözese Innsbruck. Gut, dass bald Schulschluss ist, angesichts der Diskussionen über zu heiße Klassenzimmer. Wir begehen ja heuer das 800. Todesjahr des heiligen Franziskus, der in seinem weltbekannten Sonnengesang die Schönheit der Schöpfung preist und Gott dafür dankt. Er redet von Wind und Wasser, der Mutter Erde, die Früchte, Blumen und Kräuter hervorbringt, Menschen, die in Frieden ausharren und dem Herrn in Demut dienen. Mit meinen Schülerinnen habe ich diesen Text nicht nur gelesen, wir sind regelmäßig in der Rallye-Stunde in den Berg hinausgegangen, durften dort im Schatten unter den hohen Bäumen die 17 Nachhaltigkeitsziele diskutieren oder am Seeufer die Giotto-Fresken zu Franziskus als Statuentheater lebendig werden lassen. Im ersten Satz des heutigen Evangeliums lesen wir auch einen Lobpreis Jesu. Ich preise dich, Vater, Herr des Himmels und der Erde. Bei einem Schulbesuch meinte Bischof Hermann kürzlich über die fröhliche Lebendigkeit im Garten der Schule. Das ist wie Urlaub. Auch das ist im Grunde eigentlich ein Lobpreis. Mit diesen Gedanken wünsche ich allen einen guten Schulschluss, gesegnete Sommerferien und freudige Stunden inmitten der Natur.
0: In diesem Sinne einen wunderschönen Sonntag.

0: Ihre Lieblingsmusik auf Radio U1 Tirol am Sonntag. Fein, dass Sie wieder mit dabei sind. Schön, dass wir Sie begleiten dürfen, wo auch immer Sie jetzt gerade sind. Vielleicht gemütlich beim Kaffee, gemütlich beim Frühstück oder vielleicht brauchen Sie auch ein bisschen Action in der Früh und sind schon raus in die Natur gegangen. Was auch immer Sie machen, wir begleiten Sie. Gleich gibt's unter anderem Brennholz für Sie und Adriano Celentano und Mina machen gemeinsame Sachen. Wie das klingt, hören wir in ein paar Minuten.
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0: Wow, Brennholz holen uns raus aus dem Bett. Das ist Ihr Sonntag hier bei uns auf U1. Jetzt geht's wieder ein bisschen ruhiger zu. Wir schauen uns das heutige Tageshoroskop an.
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0: Leg mal los mit der ersten Hälfte, Widder bis Jungfrau. Die Widder dürfen heute ruhig einen Gang zurückschalten. In der Ruhe entstehen oft die besten Ideen und genau dafür ist heute der richtige Moment. Bei den Stieren stehen schöne Begegnungen und ehrliche Gespräche im Mittelpunkt. Wer Gefühle zulässt, könnte heute eine besonders herzliche Überraschung erleben. Die Zwillinge starten mit einer Extraportion Charme in den Sonntag. Gute Laune wirkt ansteckend und genau damit öffnen sich heute manche Türen fast wie von selber. Die Krebse spüren heute, was ihnen wirklich gut tut. Ein lang gehegter Wunsch könnte plötzlich viel greifbarer erscheinen als noch vor ein paar Tagen. Die Löwen dürfen sich heute noch einmal bewusst eine Pause gönnen. Gerade in ruhigen Momenten entstehen kreative Einfälle, die noch lange nachwirken. Und bei den Jungfrauen geht es heute weniger ums Planen als ums Erleben. Wer den Tag einfach auf sich zukommen lässt, sammelt die schönsten Momente. Jetzt gibt's Cicilla Dalla Schürzenjäger und dann schauen wir weiter.

0: Schönen guten Morgen.
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0: Auf zur zweiten Hälfte, Waage bis Fische. Die Wagen sollten heute auf ihr Bauchgefühl hören. Nicht jede Antwort muss gesucht werden, manche findet der Sonntag ganz von alleine. Die Skorpione haben heute ein feines Gespür für Menschen und Stimmungen. Ein offenes Ohr oder ein freundliches Wort kann heute ganz, ganz viel bewirken. Die Schützen merken, dass auch ein ruhiger Sonntag seine Reize hat. Wer sich zwischendurch etwas Zeit für sich nimmt, startet mit frischer Energie in die neue Woche. Bei den Steinböcken darf heute das Herz ruhig öfter mitentscheiden. Manchmal sind die schönsten Pläne genau die, die gar nicht geplant waren. Die Wassermänner dürfen heute neugierig bleiben und offen auf andere zugehen. Eine spontane Begegnung oder Idee könnte den Tag besonders machen. Und die Fische sind heute ganz in ihrem Element und können ihrer Intuition vertrauen. Alles, was mit Ruhe, Kreativität oder Natur zu tun hat, schenkt neue Kraft. Und jetzt gibt's ganz, ganz viel Schwung von der Niki, so wie wir es gewöhnt sind von ihr.

Edelseher waren das, hier auf Radio U1 Tirol. Ja, wer sagt denn eigentlich, dass die besten Burger nur vom Grillmeister kommen? An der Stanford University, da hat jetzt eine künstliche Intelligenz das Burgerbraten, zumindest so ein bisschen theoretisch, übernommen. Und damit schönen guten Morgen hier auf U1. Trainiert mit 2216 Rezepten, entwickelt die KI neue Burger, abgestimmt auf Geschmack, Nährwerte und Nachhaltigkeit. Ja, und der Praxistest im Restaurant, der zeigt, die KI-Kreationen, die haben geschmacklich sogar mit dem klassischen Big Mac mithalten können und sind beim Nährwert und bei der Umweltbilanz teilweise auch klar im Vorteil gewesen. Die Auswahl, die reicht dabei übrigens vom klassischen Fleischburger bis zu Varianten mit Pilzen, Bohnen oder auch Fisch. Hinter der Idee, da steckt ein bisschen die Frage, ob sich gutes Essen in Zukunft nicht nur nach Bauchgefühl, sondern auch mit Hilfe von Daten und auch natürlich künstlicher Intelligenz entwickeln lässt. Ich würde sagen, spannender Versuch, aber so ein bisschen skeptisch bin ich ehrlich gesagt noch. Ob sie Kochen auch irgendwann übernehmen kann, die künstliche Intelligenz? Naja, wir wissen es nicht, wir werden sehen, wo uns das alles hinführt. In der Zwischenzeit gibt es ganz, ganz viele von ihren Lieblingstiteln und das ist jetzt die aktuelle von Adriana und Sabrina Kulowitz.

0: Die Hallodris aus dem Zillertal und der Gilbert begleiten uns jetzt gleich zu den U1-Weltnachrichten. Fein, dass Sie da sind. Unbedingt mit dabei bleiben. Ich freue mich.
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0: ganz viel Radio 1 Tirol Musik zum Aufstehen, auch am Sonntag hier bei uns. Und nicht nur musikalisch begleiten wir Sie, sondern wir haben auch wieder ein bisschen was Wissenswertes aus den Tiroler Gemeinden für Sie. Und zwar in der kommenden Stunde. Da wird mir wieder Heimatforscher Martin Reiter ein bisschen zur Seite stehen. Martin, wir schauen diesmal in eine Gemeinde, die sehr bekannt ist für die Passionsspiele.
1: Ja, die Gemeinde war sehr bekannt für die Passionsspiele. Da sind gleich viele Besucher gewesen wie heute zum Beispiel in Oberammergau. Also, und dadurch ist diese Gemeinde auch zum Sommerfrischeort oder Sommerkurort geworden. Und natürlich sind da unzählige Leute gekommen aus aller Welt, damit sie die Passionsspiele anschauen können.
0: Passionsspiele ist also schon ein heißer Tipp. Wo es genau hingeht, in welcher Gemeinde wir genau sind, das erfahren Sie in 10 Minuten ungefähr hier auf Radio U1 Tirol.

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1: Mit Helene Feichtenhofer. Schönen guten Morgen. Die Arbeitsbedingungen in der Justiz sind unzumutbar, das sagt der Präsident des Obersten Gerichtshofs, Georg Kodek. Es fehle an Personal. Noch funktioniere die Gerichtsbarkeit einigermaßen gut, aber das könne sich bald ändern. Unter anderem fordert Kodek höhere Einstiegsgehälter, um den Justizbereich attraktiver zu machen. Auf Urlaubsreisen wollen die Österreicherinnen und Österreicher auf keinen Fall verzichten. Im Gegenteil, 8 von 10 planen heuer fix einen Sommerurlaub. Und Top-Ziel ist der Österreich selbst, sagt uns Martin Starnitz von der österreichischen Hotelvereinigung.
2: Österreich ist nämlich die absolute Nummer 1 seit Jahren und Jahrzehnten und wird es auch auf geraume Zeit hin bleiben, weil nämlich mehr als jeder zweite Österreicher seinen Urlaub im Inland verbringt und nicht irgendwo am Mittelmeer, sondern bei uns in den Bergen, in den Seen, in den Städten. Und das sind 53,5%.
1: Die Tops-Urlaubsregionen in Österreich sind die Steiermark, Kärnten und auch Salzburg. Vor allem Aktivurlaube sind heuer im Trend. Bei einer privaten Untersuchung sind im Trinkwasser von Manswörth in Niederösterreich PFAS-Chemikalien gefunden worden. PFAS sind sehr langlebig, reichern sich im Körper an und können bei dauerhaft hoher Belastung die Gesundheit schädigen. Im Mai wurde bekannt, dass in Manswörth Brunnenwasser kontaminiert ist durch die in der OMV-Raffinerie in Spechert verwendeten Feuerlöschschäume. In Ungarn sollen Abgeordnete künftig nur mehr 12 Jahre lang als solche tätig sein können. Die Neuregelung ist Teil eines Pakets an Verfassungsänderungen, das Ministerpräsident Mordia angekündigt hat. Dazu gehört auch, dass die Amtszeit des Ministerpräsidenten auf 8 Jahre begrenzt wird. Das soll verhindern, dass der abgewählte Ministerpräsident Orbán erneut Regierungschef werden kann. Beim Formel 1 Grand Prix heute im britischen Silverstone startet WM-Leader Kimi Antonelli von der Pole aus ins Rennen, vor den beiden Ferrari-Piloten Leclerc und Hamilton. Start ist am Nachmittag um 16 Uhr.
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4: Bis über Mittag gestaltet sich der heutige Sonntag überall, zumindest zeitweise sonnig, auch wenn schon einige Wolken am Himmel sind. Diese Wolken werden nachmittags immer dichter und später am Nachmittag bzw. gegen Abend sind dann von Bayern her vermehrt Regenschauer, vielleicht auch einzelne Gewitter zu erwarten. Zuvor gehen sich meist noch 23 bis 28 Grad aus, wobei es teilweise wieder recht windig sein kann. Am Abend und in der Nacht ist es dann vielerorts nass. Morgen fällt dann häufig schauerartiger Regen. Dazwischen gibt es auch trockene Phasen und es kann auch immer wieder auflockern. So richtig abtrocknen wird es aber allerdings erst gegen Abend. Die Temperaturen sind etwas verhalten mit 20 bis 25 Grad. Ab Dienstag setzt sich dann wieder die Sonne durch. Es ist stabil und die Temperaturen steigen auf hochsommerliche Werte.
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6: Ja, und heute steht Brixlack ganz im Mittelpunkt von unserer Gemeindesendung. Die Gemeinde im Bezirk Kufstein, die ist ja geprägt von einer ziemlich langen Geschichte, am starken wirtschaftlichen Fundament und vor allem auch am lebendigen Ortskern. Und gleichzeitig entwickelt sich Brixlack laufend weiter und bleibt ein wichtiger Standort in der Region. Heimatforscher Martin Reiter und ich schauen uns gleich an, wie die Gemeinde eben zu dem geworden ist, was sie heute ist. Davor gibt es ein bisschen was zum Munterwerden. Die Lungauer und Monika Ausenig machen da gemeinsame Sachen zum Aufstehen. Guten Morgen!

0: Es ist schon ein bisschen länger her, aber heute ist es wieder mal soweit. Unser U1-Sonntagsreiter reitet wieder mal in den Bezirk Kufstein. Bei mir Heimatforscher Martin Reiter. Martin, wir schauen nach Brixlek.
1: Ja, wir schauen nach Brixlek, also in meine unmittelbare Nähe, kann man sagen, bin ich aus St. Gertraude und die nächste Gemeinde ist Brixlek. Das ist eine Marktgemeinde seit 99 Jahren, also nächstes Jahr können sie Jubiläum feiern, 100 Jahre Marktgemeinde, 1927 ist es zu der ernannt worden, hat ungefähr 3400 Einwohner im Bezirk Kufstein, wie gesagt, liegt auf 534 Metern Seehöhe, am Eingang vom Alpbachtal und umfasst eine Fläche von lediglich 9 Quadratkilometer, also eine relativ kleine Gemeinde. Deswegen sind auch viele Sachen von der Gemeinde Brixlek, wie der Tennisplatz oder der Fußballplatz oder der Eisstockplatz, auf Gemeindegebiet von Reit im Alpbachtal eigentlich und nicht auf Brixlecker Gebiet.
0: Also das ist ein bisschen so verwachsen, wie wir es auch in Radfeld und Rattenberg haben, oder?
1: Genau, also da geht auch viel in sich.
0: Mhm. Bleiben wir bei Brixlek, aber schauen wir ein bisschen auf die Geschichte. Wie ist das alles da entstanden?
1: Ja, Brixlek hat schon eine lange Geschichte. Da hat schon vor 1000 Jahren Bergbau gegeben. Erstens in Brixlek selber und auch natürlich in der Umgebung Richtung Rottenberg, Richtung Wiltschenau, Richtung St. Gertraude am Großkogel hat man Kupfer abgebaut und das ist dann auch verhüttet worden. Also auf der Hochkapelle der heutigen beziehungsweise dem Mährenstein. Und daraus ist natürlich auch später das Montanwerk entstanden, das ja heute die letzte Kupferhütte für Österreich ist. Und da wird nach wie vor noch Kupfer verhüttet, aber im Recyclingverfahren und immer das Erz.
0: Das heißt, man kann sagen, die Leute haben vom Bergbau hauptsächlich gelebt.
1: Genau, also hauptsächlich war das der Bergbau und natürlich auch die Landwirtschaft.
0: Und du hast jetzt vorher schon einen Namen, sage ich jetzt einmal, angesprochen, Mährensteiner. Der ist vielleicht den einen oder anderen ein Begriff.
1: Ja, der Mährenstein, das ist also dieser Hügel, kann man sagen, also über Brixlek und da oben war auch früher eine Burg, also ein paar Reste gibt es noch und da war das Geschlecht der Mährensteiner, die sind dann relativ früh ausgestorben, aber der Name hat überlebt und natürlich hat es dann auch sogar bekannte Musikgruppe gegeben, die Mährensteiner Musikanten, die vor allem so in den 70er, 80er Jahren über ihre Auftritte gehabt haben, wo es heute noch Tondokumente gibt.
0: Ja, und wir wären nicht U1, wenn wir das nicht hätten. Es gibt jetzt die Mährensteiner Musikanten und danach sprechen wir unter anderem noch über ein paar Besonderheiten, die es in Brixlek gibt. Hat dort einmal ein Heilbad unter anderem gegeben und auch die Passionsspiele, die haben da mal eine Rolle gespielt.

0: Wir schauen weiter in die Gemeinde Brixleck. Der U1 Sonntagsreiter ist heute also mal wieder im Bezirk Kufstein unterwegs. Martin, schauen wir ein bisschen auf die sakralen Bauten, die es da gibt.
1: Ja, Brixleck hat natürlich eine Pfarrkirche, die ist schon 1520 geweiht worden, hat natürlich große Ausmaße für so einen Ort. Grund waren natürlich die Knappen, die sehr viel Geld gehabt haben mit dem Bergbau. Und es gibt eine Filialkirche in Mähren. Und in Mähren, die ist dem heiligen Bartholomäus geweiht und hat eine Besonderheit. Da gibt es ein sogenanntes Johanneshaupt, also so eine Schüssel, wo ein geschnitztes Haupt vom heiligen Johannes drauf ist, das man heute da noch zeigt.
0: Und wenn wir über Brixleck sprechen, dann müssen wir natürlich auch über die Passionsspiele sprechen.
1: Brixleck hat eine lange Zeit im 19. Jahrhundert bis ins 20. hinein also Passionsspiele gehabt. Also die waren gleich berühmt wie jene heute in Oberammergau oder in Erl oder in Thierse. Die waren damals sogar noch bekannter. Schuld oder glücklicherweise, muss man sagen, war da ein Reiseschriftsteller, der Ludwig Stoib aus Bayern, und der hat natürlich da geschrieben in verschiedenen Zeitungen, und so sind auch viele Leute gekommen. Brixleck hat auch ein Heilbad, das Heilbad Mähren. Und das hat natürlich auch dafür gesorgt, dass da ja honorige und bekannte Gäste gekommen sind. Und was man heute gar nicht mehr glaubt, war Brixleck einer der wichtigsten Sommerkurorte oder sommerfrische Orte um 1900 in Tirol. Mhm.
0: Und es gibt auch einige Persönlichkeiten, die in Brixleck geboren worden sind, und das hat auch einen Grund, Martin.
1: Ja, Brixleck, da hat es natürlich auch ein Bindungsheim gegeben, wie in vielen Gemeinden früher. Aus Brixleck stammen nicht nur historisch bekannte Leute wie der Bildhauer Michael Mayer oder Anton Geppert, der Architekt, sondern auch der Alpinist Hirs Rebitsch, den kennen natürlich alle Bergsteiger noch gut, der Peter Schneider, Bildhauer. Ganz interessant, auch der Karl Ganzer, der Komponist vom Kufsteiner Lied, der ist in Brixleck geboren worden. Der Karl-Heinz Töchterle, der dann ja Minister war, in einer der letzten Regierungen, Wissenschaftsminister. Und auch der Skifahrer und Olympiasieger Stefan Eberharter ist in Brixleck geboren. Ebenso der Paul Lorenz, 1969, Komponist, Dirigent und Musikproduzent, auch in Brixleck geboren. Mhm. Natürlich wohnen die meisten woanders, aber gebürtig sind es Brixlecker.
0: Also einige bekannte Namen gehen da hervor sozusagen. Ich sage wieder vielen Dank, Martin, und wir sehen uns dann oder hören uns nächste Woche.
1: Ja, danke, und man sieht sich und hört sich.

0: nur die beste Musik am Sonntag zum Munterwerden hier auf Radio U1 Tirol. Und wenn wir es immer noch nicht geschafft haben, dass wir sie aus dem Bett herausholen, dass sie munter in diesen neuen Tag starten, dann helfen wir gleich noch ein bisschen nach. Frank Gallen ist da unter anderem dabei oder auch der Marco Spiegel wird in wenigen Minuten einheizen. Unbedingt dranbleiben hier auf U1.
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0: Marco Spiegel hier auf U1. Geschichten aus der Schule. Ja, die haben nicht nur die mehr als 98.000 Schulkinder bei uns im Land jetzt am Schuljahresende zum Erzählen, sondern auch wir, wo die Schulzeit vielleicht schon ein bisschen länger zurückliegt. Mein Dorforiginal aus Brixleck, der heutigen Schwerpunktgemeinde, nämlich der Toni Moser, der erinnert sich zum Beispiel noch daran.
1: Ich kann mich nur erinnern, wo ich da in der Schulklasse drin geguckt bin, neben mir, wo ein riesiger Eisenofen, denn der Schulwart schon einmal befeuert hat vor Schulbeginn.
0: Klingt ein bisschen so, als hätte der Toni im Winter tatsächlich den besten Platz in der Klasse gehabt, da wo es schön warm war. Ob er das auch so sieht, ja, das hören wir in wenigen Minuten hier auf U1.

0: Der U1-Sonntagsreiter ist in dieser Stunde in der Gemeinde Brixleck unterwegs und jetzt ist es wieder soweit.
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2: In Brixleck ist es der Toni Moser. Toni, fein, dass du dir für uns heute die Zeit nimmst.
3: Ja, das tue ich gern. Und wenn man ein bisschen eine Rückschau oder eine Aussicht in die Zukunft macht, das gefällt mir. Könnte man machen.
2: Sehr gut. Dann würde ich sagen, wir starten gleich mit der Rückschau. Schauen wir mal zurück in deine Kindertage sozusagen. Du bist ja in Brixleck groß geworden. Wie war es denn früher, Kind zu sein in Brixleck?
3: Also Kind zu sein in Brixleck, das war eine schöne Sache. Es war noch dazu mal, ich bin jetzt auch nicht mehr der Jüngste, war das eigentlich viel familiärer als heute. Es war weniger Zuzug, weniger Wegzug. Und man hat sich untereinander eigentlich etwas besser gekannt als heute. Auch das Ortsbild selber hat sich geändert. Frühjahrszeiten haben die meisten Häuser hier in Brixleck einen Obstgarten dabei gehabt. Also es war alles miteinander wesentlich grüner. Heute ist es verbaut. Und wie es so war, die Versorgung der Bevölkerung, die hat damals auch etwas anders funktioniert. Wir haben allein in dieser damals auch relativ kleinen Gemeinde haben wir 7 Lebensmittel gemischt worden, Händler gehabt, von denen eigentlich alle verschwunden sind, bis auf einen, das im Ortszentrum ist. Das ist das Kaufhaus Messner, das noch existiert und die wirklich, wenn man etwas sucht, das man nirgends kriegt, das kann man beim Messner kaufen, gell. Es waren auch 3 Metzgereien da. Also es war die Versorgung recht gut. Schulemäßig waren wir auch immer gut aufgestellt. Die Volksschule war untergebracht im heutigen Bergbau- und Hüttenmuseum. Ich kann mich noch erinnern, wo ich da in der Schulklasse drin geguckt bin, neben mir, wo ein riesiger Eisenofen, den der Schulwart schon einmal befeuert hat, vor Schulbeginn. Und da, wo man halt in der kalten Jahreszeit öfters zu heiß, gell. Das war so.
2: Du hast jetzt schon sehr, sehr viel auch über die Veränderung in der Gemeinde gesprochen. Wie hast denn du das wahrgenommen? Das macht ja auch ein bisschen was mit den Leuten, sage ich jetzt einmal. Das macht auch ein bisschen was mit der Gemeinschaft. Wie ist denn die Gemeinschaft bei euch in Brixleck?
3: Die Gemeinschaft in Brixleck, die ist relativ gut. Vor allem also im Vereinswesen. Wir sind eine Ortschaft der Vereine eigentlich. Wir haben jetzt derzeit 54 Vereine und Körperschaften, die ja eigentlich das ganze Freizeitspektrum mehr oder weniger abdecken. Gell? Es findet ja jeder irgendwo seinen Platz für die Interessen, die er hat. Und das wird seitens der Gemeinde auch gefördert. Gefördert deshalb, weil man weiß, dass vor allem die jungen Leute in einem Verein gut aufgehoben sind.

0: Stichwort Tourismus. Wie schaut der bei euch in Brixlek aus? Seid ihr da, sag jetzt mal, stark betroffen oder gibt es Tourismus eher nicht so bei euch?
1: Es ist so, Brixlek war ja um die Jahrhundertwende 1900 in etwa eine sehr bedeutende Tourismusgemeinde. Wenn man da von den großen Gemeinden redet, wo das Kitzbühel, Meierhofen, Brixlek und interessanterweise auch Gossensass. Das waren die führenden Tourismusgemeinden. In Brixlek ist der Tourismus allerdings geringer geworden. Es hat sich verschoben ins Alpachtal, nach Alpbach, nach Reit oder auch in Kramsach, die ja heute die großen Nächtigungszahlen haben. Brixlek ist eher also für das Gewerbe, das herrscht, ausgestattet.
0: Wenn wir jetzt noch einmal auf dich persönlich schauen, wo ist denn dein Lieblingsplatz in Brixlek?
1: Ja, mein Lieblingsplatz, das ist schwierig zu sagen, weil wir sehr viele wunderbar schöne Plätze haben. Hier, wenn man beim Fenster hinausschaut auf die Hochkapelle, ein wunderschöner Platz, einer der ältesten Siedlungsräume in ganz Tirol. So zieht es mich aber doch immer wieder auf unseren höchsten Punkt in Brixlek hin. Das ist der Gradlspitz. Da hat mich schon mein Vater x-mal hinaufgetragen als kleiner Bub. Und ja, jedenfalls sitze ich da ganz gern auf fast auf 1900 Meter oben.

0: Wohnungen für junge Leute, vor allem also auch Wohnungen, die sich jemand vermag. Weil es ist doch inzwischen sind die Wohnungen so teuer, dass manche also keinen Platz mehr finden. Ja, im Prinzip, so wie ich schon auch vorhin gesagt habe, Rixeck soll lebenswert bleiben.
1: Dann sage ich vielen, vielen Dank, dass du dir für uns die Zeit genommen hast. Und Toni, ich wünsche auch dir persönlich alles, alles Gute für deine Zukunft.
0: Ja, ich sage auch alles, alles Gute und wünsche allen einen schönen Tag.

0: Gern geschehen für den Ohrwurm B.A. Robertson hier auf Radio U1 Tirol. Falls Sie mal auf die Idee kommen, das Radio auszuschalten, müssen wir Ihnen was mitgeben, dass Sie immer wieder daran denken, auch wieder U1 einzuschalten. Schönen guten Morgen. Wir begleiten Sie weiterhin mit Ihrer Lieblingsmusik, Ihren Lieblingstiteln. Landfunk Tirol gibt's da gleich und auch der Uwe Busse ist noch in dieser Stunde mit dabei, begleitet uns zu den Weltnachrichten um 9 Uhr.
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0: UWE-Busse. So, und jetzt eine Frage. Was haben die Schlossberger, die Tiroler Partymander, das Tauernecho, Susal die Partyhex und Let's Fetz gemeinsam? Ja, die Liebe zur Musik, das meine ich jetzt aber in dem Fall nicht, sondern sie stehen heute ab 11 Uhr beim U1 Frühschoppen in Niederau in der Wiltschenau bei der Rübezahlhütte auf der Bühne und sorgen dort für gute Stimmung. Durch das Programm führt sie Fabian Strickner und das bis 14 Uhr. Also, wenn Sie noch keine Pläne haben, dann gerne vorbeischauen. Ich sag damit pfiat euch, Anna-Maria Rödig wünscht Ihnen jetzt noch ganz einen feinen Sonntag. Beste Unterhaltung mit unserem Programm. Machen Sie es gut und wir hören uns dann nächste Woche wieder.
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1: Mit Alexander Fekonja. Die Österreicherinnen und Österreicher lieben ihren Sommerurlaub. 8 von 10 wollen auch heuer wieder im Sommer zumindest einmal verreisen. Top-Urlaubsdestination ist da Österreich, zeigt der Urlaubsradar der österreichischen Hotelvereinigung. Und im Urlaub wollen die Menschen diesmal was erleben. Stichwort Aktivurlaub. Martin Stanitz von der ÖHV.
2: Aktivurlaub gewinnt, ja, muss man auch sagen. Er ist von einem Viertel im Vorjahr auf fast ein Drittel gestiegen. Das ist doch ein gewaltiger Zuwachs.
1: Aber auch der klassische Badeurlaub bzw. Wellnessurlaube sind weiter hoch im Kurs. 1,5 Wochen nach dem Doppelerdbeben zählen die Behörden in Venezuela inzwischen mehr als 2.900 Menschen. Die Helfer nur mehr tot aus den Trümmern bergen konnten. Außerdem wurden fast 17.000 Menschen verletzt. Wie viele Menschen noch vermisst werden, dazu hat die Regierung keine Angaben gemacht. Die Arbeitsbedingungen in der Justiz sind unzumutbar, das sagt der Präsident des Obersten Gerichtshofs Georg Kodek. Es fehle an Personal, noch funktioniere die Gerichtsbarkeit einigermaßen gut, aber das könne sich bald ändern. Unter anderem fordert Kodek höhere Einstiegsgehälter, um den Justizbereich attraktiver zu machen. Und für alle Männer, die heuer noch einen Marathon laufen wollen, eine wichtige Info, die erleiden einer neuen Studie zufolge nämlich fast doppelt so oft einen plötzlichen Leistungseinbruch wie Frauen. Grund dafür dürfte ein zu schnelles Anfangstempo sein, während Frauen ihre Kräfte gleichmäßiger einteilen.
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4: Bis über Mittag gestaltet sich der heutige Sonntag überall, zumindest zeitweise sonnig, auch wenn schon einige Wolken am Himmel sind. Diese Wolken werden nachmittags immer dichter und später am Nachmittag bzw. gegen Abend sind dann von Bayern her vermehrt Regenschauer, vielleicht auch einzelne Gewitter zu erwarten. Zuvor gehen sich meist noch 23 bis 28 Grad aus, wobei es teilweise wieder recht windig sein kann. Am Abend und in der Nacht ist es dann vielerorts nass. Morgen fällt dann häufig schauerartiger Regen. Dazwischen gibt es auch trockene Phasen und es kann auch immer wieder auflockern. So richtig abtrocknen wird es aber allerdings erst gegen Abend. Die Temperaturen sind etwas verhalten mit 20 bis 25 Grad. Ab Dienstag setzt sich dann wieder die Sonne durch. Es ist stabil und die Temperaturen steigen auf hochsommerliche Werte.
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0: Das Wunschkonzert macht am Sonntag eine Pause. Bis bald. Alles Gute. Euer Charlie Girmay.
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1: Mit Alexander Fekonja. In den USA hat Präsident Trump heute anlässlich der 250-Jahr-Feier des Landes nochmals eine große Rede gehalten. In der hat er einmal mehr vor einer Übernahme durch Kommunisten gewarnt und gemeint, Amerika werde nie ein kommunistisches Land sein, Kommunismus sei ein Verlierer und werde es immer sein.
2: America will never be a communist country. Won't happen. Communism is a loser and it always will be.
1: Trump hatte schon gestern bei einer Rede am Nationaldenkmal Mount Rushmore vor einer angeblichen kommunistischen Bedrohung in den USA gewarnt. Er hat damit auf die jüngsten Wahlsiege linksgerichteter Demokraten angespielt. Nach einem gewaltsamen Übergriff auf einen Taxifahrer im steirischen Leoben vor rund 2 Wochen ermittelt die Staatsanwaltschaft wegen nationalsozialistischer Wiederbetätigung. Unter den Verdächtigen befinden sich laut Ermittlern führende Mitglieder der rechtsextremen Identitären, darunter auch ein ehemaliger Mitarbeiter eines FPÖ-Abgeordneten. Die Männer haben im Taxi offenbar Nazi-Parolen gerufen und den Lenker danach verprügelt. In der Slowakei ist eine Volksabstimmung gegen den Kurs der Regierung wohl an der geringen Wahlbeteiligung gescheitert. Die Opposition hat das Referendum gestartet. Sie wirft Premier Fico vor, wichtige Antikorruptionsbehörden aufgelöst zu haben, um Verfahren gegen sich selbst zu stoppen. Weil nur rund 15% der Bevölkerung abgestimmt haben, ist das Ergebnis ungültig. Rechtzeitig zum Beginn einer weiteren Hitzewelle kann in Paris ab sofort wieder in 3 Freibädern in der Seine geschwommen werden, und zwar bis Ende August. Im vergangenen Sommer haben die Freibäder in dem Fluss zum ersten Mal geöffnet und rund 100.000 Badegäste gezählt. Eines der Bäder liegt in unmittelbarer Nähe des Eiffelturms, ein weiteres nicht weit weg von der Kathedrale Notre-Dame.

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1: Mit Alexander Fekonja. Ein 93-jähriger Mann soll in der vergangenen Nacht in Wien-Floridsdorf sein eigenes Einfamilienhaus mutwillig gesprengt haben. Das Gebäude wurde durch die Gasexplosion komplett zerstört und angrenzende Häuser schwer beschädigt. Der Verdächtige wurde von Rettungskräften verletzt aus dem Keller des Trümmerfelds geholt und wurde noch vor Ort festgenommen. Er wird derzeit im Spital überwacht, sagt uns Polizeisprecher Philipp Haslinger.
2: Die Hintergründe bzw. ein Motiv des Vorfalls sind noch Gegenstand der laufenden Ermittlungen und das Landeskriminalamt Wien, die Brandermittler, sind jetzt natürlich mit umfangreichen Ermittlungen und Spurensicherungen beschäftigt und werden auch den 93-jährigen Tatverdächtigen, sobald es möglich ist, befragen.
1: 6 weitere Personen wurden laut der Berufsrettung leicht verletzt. 2 Anrainer müssen im Spital behandelt werden. Nach dem Großbrand in einer Wiener Müllhalle Freitagabend ist die Südosttangente in diesem Bereich seit vergangener Nacht wieder offen. Es liegt keine Gefährdung mehr vor. Der Streckenabschnitt wurde nicht beschädigt, heißt es von der ASFENAG. Der Bereich der Autobahn, der gesperrt war, war einer der am stärksten genutzten Abschnitte der Tangente. In den USA hat Präsident Trump heute anlässlich der 250-Jahr-Feier des Landes nochmals eine große Rede gehalten. In der hat er einmal mehr vor einer Übernahme durch Kommunisten gewarnt. Trump hatte schon gestern bei einer Rede am Nationaldenkmal Mount Rushmore vor einer angeblichen kommunistischen Bedrohung in den USA gewarnt. Er hat damit auf die jüngsten Wahlsiege linksgerichteter Demokraten angespielt. Und wer zu schnell in große Höhen aufsteigt, kennt es vielleicht, die sogenannte Bergkrankheit mit Schwindel, Übelkeit oder Kopfschmerzen. Innsbrucker Forscher wollen dem nun genauer nachgehen. Sie vermuten, dass es sich wohl um mehrere verschiedene Formen der Krankheit handelt, nicht nur eine. Künftig sollen Blutwerte helfen, sie genauer zu erkennen und gezielter zu behandeln.

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1: Mit Alexander Fekonja. Für die Bäder in Österreich läuft's bislang heuer ganz gut. Vor allem der Juni und die vergangene Hitzewelle haben ihnen da zum Teil Besucherrekorde beschert. Helene Feuchtenhofer.
2: Die Wiener Bäder etwa haben bislang schon 1 Million Gäste gezählt. Besonders beliebt ist in Wien das Gänsehäufel mit rund 162.000 Besucherinnen und Besuchern bislang. Aber auch in Vorarlberg haben die Menschen die Freibäder im Juni gestürmt. Rund 20% mehr Eintritte als im Vorjahr hat es da vielerorts gegeben. Macht insgesamt rund 65.000 Badegäste im Juni in Vorarlberg. Aber auch an den Kärntner Seen oder in den Freibädern in der Steiermark war der Andrang riesengroß.
1: Dementsprechend groß ist auch die Hoffnung der Badebetreiber, dass es in einer ähnlichen Tonart die restlichen Sommermonate weitergeht. Ein 93-Jähriger soll vergangene Nacht in Wien-Floridsdorf sein Einfamilienhaus absichtlich gesprengt haben. Das Gebäude wurde durch die Gasexplosion völlig zerstört und Nachbarhäuser schwer beschädigt. 9 Personen wurden verletzt, 3 werden im Spital behandelt, darunter auch eine 25-jährige Schwangere und der Verdächtige selbst. Sein Motiv ist noch unklar. US-Präsident Trump hat nach Telefonaten mit Kreml-Chef Putin und dem ukrainischen Präsidenten Zelensky wieder einmal seine Hilfe für ein Ende des Ukraine-Kriegs angeboten. Beim anstehenden NATO-Gipfel in der Türkei sollen die Gespräche fortgesetzt werden. Und beim Formel 1 Grand Prix heute im britischen Silverstone startet WM-Leader Kimi Antonelli von der Pole aus ins Rennen vor den beiden Ferrari-Piloten Leclerc und Hamilton. Start ist am Nachmittag um 16 Uhr.
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14: Ja, damit eine wunderschöne Mittagszeit und herzlich willkommen auf Radio U1 Tirol heute an diesem Sonntag. Und da ist natürlich auch wieder Frühschoppenzeit. Und wir melden uns heute aus der malerischen Wildschönau, genauer aus Niederau. Wir sind heute zu Gast auf rund 1500 Höhenmeter. Und zwar auf der Rübezahlhütte. Und da dürfen wir jetzt in den nächsten beiden Stunden viel gute Unterhaltung und tolle Musik anbieten. Wir freuen uns heute auf Let's Fats. Mit dabei sind die Schlossberger, die Tiroler Partymanda, Susal, die Partyhexe und auch unsere Freunde aus Salzburg, und zwar das Tauernecho. Da werden wir also auch viel tolle Musik hören. Und bevor wir hineinstarten in diesen Frühschoppen, wollen wir natürlich einmal wissen, ob alle schon gut gelaunt sind. Also wie ist die Stimmung hier auf der Rübezahlhütte? Wunderbar, also alles perfekt angerichtet, die Terrasse ist bummvoll, das Wetter haltet auch, die Sonne kommt immer wieder mal heraus. Also ich würde sagen, wir freuen uns und starten jetzt mit Musik hinein. Und da geht's los mit einer Tiroler Gruppe, die ihre Wurzeln im Ötztal hat. 2017 haben sie sich gegründet und sich im ganzen Land einen großen Namen gemacht. Im letzten Jahr hat es nach rund 7 Jahren einen Wechsel gegeben in der Gruppe. Aber was geblieben ist, ist auf alle Fälle der unverkennbare und lässige Sound. Wir freuen uns jetzt auf den Emanuel, Michel und den Michel. Und da heißt es jetzt: Let's Fats und Urgewalten sterben nicht aus.

0: Dankeschön!
1: Jawohl, let's fetz mit dem musikalischen Auftakt heute hier beim Moens Frühschoppen auf der Rübezahl Hütte in Niederau in der Wildschönau. Und Emanuel, ihr wart gestern noch ganz woanders, am anderen Ende Tirols, kann man sagen, oder?
2: Genau, gestern waren wir am anderen Ende von Tirol und heute in der Früh sind wir durchs ganze Land gereist von der Autobahn und jetzt sind wir da, voller Frische. Auf geht's.
1: Eben gestern im Bad Snauntal in Ischgl noch gespielt. Heute freuen wir uns, dass Sie hier sind. Auch mit neuer Musik, oder? Ihr wart wieder fleißig?
2: Ganz genau. Nigelnagelneue Musik haben wir mitgebracht. Vor zwei Wochen ist es rausgekommen. Mit einem Video haben wir gedreht. Bei uns daheim, bei mir in Gries, in Etztal, auf der Sulztalalm, haben wir ein Video gedreht. Das gibt's auf YouTube und die neue Musik hier überall erhältlich. Und jetzt darf ich sagen, für alle Bauern, was der Bauer nicht kennt, frisst er nicht, oder?
1: Absolut. Also jetzt die neue Musik von Let's Fetz. Was der Bauer nicht kennt, das frisst er nicht.

0: Okay. Dankeschön. Nigelnagelneue Musik.
1: Musik von Let's Fats. Emanuel, ist es wirklich so, was der Bauer nicht kennt, das frisst du nicht?
2: Ja, das hätte ich schon sagen.
1: So, da bist du Horkel.
2: Ich bin nicht Horkel, aber ich bin ja kein Bauer.
1: Stimmt auch wieder. Ja. Jedenfalls Let's Fats bei uns, es freut uns sehr. Ich habe es eingangs erwähnt, viele Jahre wart ihr mit der Kernmannschaft unterwegs, seit dem letzten Jahr eben mit den beiden Michels. Wie zufrieden bist du mit den Michels?
2: Das passt super. Die das passen läuft wie die Faust aufs Auge, die zwei.
1: Wie die Faust aufs Auge?
2: Ja, tipptopp.
1: Und ihr seid viel unterwegs, denke ich mal?
2: Ganz genau, jetzt waren wir zwei Wochen in Urlaub.
1: Okay.
2: Und jetzt sind wir voll ausgerostet und jetzt geben wir so richtig Gas in die Sommersaison. Bis Ende November gibt es kein freies Wochenende mehr.
1: Alles klar, also da gibt es viele Möglichkeiten, dann Let's Fats zu erleben und zu hören. Und wir hören sie jetzt auch in dieser Stunde gleich noch einmal mit, ja, einem sehr bekannten Hit von ihnen. Let's Fats und Höllerwind, mein alter Spind.

0: rein!
1: Musik von Let's Fats, Dankeschön. Und wir freuen uns dann auch in der nächsten Stunde wieder euch zu hören. Und bevor wir musikalisch jetzt gleich weitermachen, dürfen wir ein ganz schnelles Interview hier in die Sendung einbauen und begrüßen bei uns auf der Bühne den Obmann vom Tourismusverband Wiltschenau, den Christoph Brucker.
2: Einen wunderschönen, guten, schönen Sonntag.
1: Ja, Mittagszeit war das Wort, was du wahrscheinlich gesucht hast. Also Mahlzeit an alle draußen. Christoph, freut uns, dass wir heute mit dabei sein dürfen. Erzähl einmal, was hat denn die Wiltschenau speziell im Sommer zu bieten, wenn es eben ums Wandern geht auf die unterschiedlichsten Hütten?
2: Also allererst gefreut es mich, dass ich bin ja ein Ötztaler geboren, ne? Gefreut es mich, dass vom Ötztal eine Musik da gewesen ist, die eine rote Stimmung gemacht hat. Und danach kommen die Unterländler dran, die Stimmung noch einmal toppen werden, gell? Na, zurück zu deiner Frage. Bei uns in der Wiltschenau, wir haben ein wunderschönes Wander- und Fahrradgebiet oder Bikegebiet, gell? Du kannst das Wandergebiet mit zwei Gondeln, einmal die Merkbach-Jochbahn, wo wir uns befinden, und hinten drin die Schatzbergbahn, kannst du ein wunderschönes Wandergebiet, ist erschlossen und hast von leichten bis schweren Wanderungen können wir alles bieten und es ist sehr eine Infrastruktur, tolle Hütten wie die Rübezahlhütte zum Beispiel und überall kulinarische große Ereignisse, nicht nur musikalisch, sondern auch Leckerbissen, alles kriegt man dort.
1: Alles mit dabei und du hast es gesagt, eben Wandern, aber auch Radl fahren. Und da hat es gerade letzte Woche eine besondere Eröffnung gegeben. Da ist in der Wiltschenau ein neuer Radweg eröffnet worden, ein neuer Abschnitt.
2: Ja, generell ist in Federführung von der Gemeinde gewesen. Wir als Tourismusverband haben das mit unterstützt. Das ist ein Stück gewesen, das sehr schwer zu erschließen ist. Das hat man jetzt gemeinsam erschlossen. Ist aber nicht das Ende des Radwegs, sondern es wird auch die Niederau und der Oberau muss noch verbunden werden, dann noch Aufwach hinten drin. Und das ist einfach so unsere Lebensader für die Radfahrer, die dann die schönen Radlteile im vorderen und hinteren Teil der Wiltschenau erschließt.
1: Wir sind mittendrin im Sommer. Wie zufrieden ist man von Seiten der Touristiker bislang so mit den Gästen, mit den Buchungen und insgesamt?
2: Angefangen mit dem Mai hat es recht gut, weil auch das Wetter teilweise gut gepasst hat und da auch die Feiertage drin waren. Momentan ist die Situation nicht so leicht. Es ist überall, erstens ist Fußball-Weltmeisterschaft und zweitens die wirtschaftliche Situation ist überall auch nicht so leicht und man erlebt sie sich. Aber wir merken, dass viele Spontanbuchungen reinkommen. Mhm. Zuerst schaut es immer so ein bisschen ruhig aus und dann am Wochenende ist ganz gut. Und das Wetter spielt auch immer mit, aber wir probieren unser Bestes und freuen uns auch, wie heute hier solche Veranstaltungen begrüßen zu dürfen, wo nicht nur die Einheimischen, sondern auch viele Gäste sind. Und es ist einfach wunderschön, dass man sich da gegenseitig kennenlernt und Gaude hat und Spaß.
1: Ja, und wir freuen uns auch, dass wir heute hier sein dürfen in wirklich malerischen Ambiente in der Wiltschenau. Da sagen wir schon wieder vielen Dank an den Tourismusverband Obmann, Christoph Brucker.
2: Dankeschön.
1: Viel Spaß. Und wir machen musikalisch weiter, da im Hintergrund hören wir sie eh schon und sind da jetzt musikalisch in der Region Brixental. Wilder Kaiser in Itter ist sie gegründet worden, diese Gruppe, die schon seit 1977 besteht, also im nächsten Jahr bereits ein halbes Jahrhundert, 50 Jahre lang machen sie schon Musik, egal ob Obergreiner Melodien oder auch ein bisschen Partymusik, viel Stimmung ist jedenfalls immer garantiert. Wir freuen uns, dass sie heute mit dabei sind. Jetzt bei uns der Günther, Fred, Hans und der Hannes. Das sind die Schlossberger und drum, lass uns fröhlich sein.

0: Großen Applaus für die Schlossberger. Freut uns natürlich sehr heute, dass ihr mit dabei seid. Und ich habe es eingangs gesagt, Hans, es sind schon bald 50 Jahre. Erzähl mal ein bisschen, wie sind denn die Schlossberger damals gegründet worden? Was waren da die Hintergründe?
1: Ja, gegründet worden, vielleicht schwierig zu sagen, weil ich bin der Jüngste von der ganzen
0: Gruppe. Du warst schon nicht dabei.
1: Jetzt, mittlerweile 31 Jahre im Bunde. Gell? Mhm. Ich muss ganz kurz
0: mal schnell mal die musikalischen.
1: Dazu möchte aber der Günther eine Kleinigkeit sagen, wie die Gründung losgegangen ist.
0: Günther, bitte zum Mikrofon schreiten. Wie war das damals mit den Schlossberger?
2: Angefangen hat es, wie wir bei der Blasmusik dabei gewesen sind, alle, wie wir halt da sind. Der Fred und der Michel war dabei bei der Blasmusik. Und da haben wir uns halt auf so ein bisschen oberkleiner Fans waren wir immer schon. Und da haben wir uns halt zusammengesetzt, da haben wir ein bisschen Probe gemacht. Und so ist das Schlossberg-Quintett damals entstanden.
0: Mhm. Eben schon fast ein halbes Jahrhundert gibt es das. Was geht dir durch den Kopf, wenn man das hört, 50 Jahre lang in einer Gruppe zu spielen?
2: Ja, da gibt es natürlich sehr viele Highlights. Das würde jetzt den Rahmen sprengen, alles zu erklären. Aber wir haben natürlich wunderschöne Sachen erleben dürfen. Wir waren zahlreiche Amerika-Tourneen gemacht. Wir waren zum Beispiel auch beim Wiener Dollenfest oder beim
0: Donauinselfest.
2: Donauinselfest,
0: so ja, das wird nicht hängen. Genau. Findet ihr aktuell auch statt?
2: Ja. Ja. Ja, und wir sind heute noch immer unterwegs in fernen Ländern. Wir sind in der Schweiz, fahren jetzt dann nach Belgien, zum Tiroler Fest, nach Alpen. Und so geht es halt das ganze Jahr durch. Und wir haben Mordsgaudi mit der Spielreihe und freuen uns immer wieder, vor so einem tollen Publikum auftreten zu dürfen.
0: Ja, und wir freuen uns, dass ihr heute auch mit dabei seid beim U1 Frühschoppen. Und da machen wir musikalisch jetzt gleich weiter mit die Schlossberger. Aber Dirndl, geht tanz mit mir.

0: Der U1 Frühschoppen heute live von der Rübezahl. Hütte in Niederau in der Wildschönau. Die Schlossberger sorgen hier für tolle Musik. Hans, wir haben es gehört, in 50 Jahren wird es dann nächstes Jahr auch groß gefeiert.
1: Ja, groß gefeiert. Wir machen ein Jubiläumsjahr, das was das ganze Jahr ein bisschen durchzieht von dem Ganzen. Und da werden wir die andere Feier mitnehmen. Wenn es das so geht,
0: ja, wenn es sich ausgeht, ja. Müssen wir schon feiern, natürlich, 50 Jahre. Ganz generell, man hat es gehört, ihr seid viel unterwegs, immer gemeinsam. Was würdest du sagen, zeichnet euch auch aus als Musiker und auch als Freunde wahrscheinlich?
1: Ja, was zeichnet uns aus? In erster Linie ist die Freundschaft für dem Ganzen, wo man sagt, der Zusammenhalt muss passen. Und das passt bei uns einfach, weil sonst gäbe es uns nicht so lange von dem Ganzen. Und die Musikalität ergibt sich von selber, wenn ja jeder dran arbeitet.
0: Ja, und da hören wir jetzt auch wieder hinein in Musik. Und das passt jetzt ganz gut. Da geht es nämlich nach Itter. Und jetzt die Schlossberger mit der Itterer Polka.

Dieter Rapolka von den Schlossbürgern, Dankeschön für den Moment. Später hören wir und sehen wir uns vor allem auch wieder hier auf der Rübezahlhütte beim U1 Frühschoppen heute an diesem Sonntag. Allen wünschen wir natürlich einen guten Appetit, die am Radiogerät sitzen und gerade essen, aber natürlich auch allen, die heute hier oben sind, hier bei uns auf der Terrasse. Und wir machen jetzt auch gleich musikalisch schon wieder weiter und freuen uns auf zwei Herrschaften auf der Bühne, die auch schon viele Jahrzehnte gemeinsam musikalisch unterwegs sind und die Menschen begeistern. Das schaffen sie mit einem Mix aus volkstümlicher Musik, Partyhits, auch aktuellen Chartklassikern, Oldies und vor allem vielen Hits zum Mitsingen. Da ist jeder herzlich eingeladen, das auch jetzt gleich zu tun. Früher mit den Original Zillertalern unterwegs sind sie seit 2019, also der Roland und Dieter, als die Tiroler Partymander unterwegs. Auf die freuen wir uns jetzt und da heißt es zu Beginn bei Ihnen, wir starten durch!

0: Musik von den Tiroler Partymandern hier bei uns auf der Rübezahl-Hütte. Roland, ich habe es gesagt, 2019 hat das Projekt gestartet und ich glaube, sehr, sehr erfolgreich, oder, für euch zwei?
1: Ja, unerwartet erfolgreich, sagen wir es so. Wir wollten eigentlich gerade noch ein bisschen Musik machen zu zweit und ein bisschen gerade und das waren dann unterm Strich 130 Termine pro Jahr. Wir sind jetzt seit zwei Jahren, haben wir es halbiert und jetzt passt es.
0: Jetzt passt es gut. Jetzt habe ich die Waage sozusagen geschafft.
1: Genau.
0: Eben früher mit den Original Zillertalern unterwegs, wahrscheinlich auch eine lässige Zeit gewesen, oder?
1: Eine tolle Zeit. Die kann man nicht mehr zurückholen. 22 Jahre waren wir bei den Original Zillertalern. Rudi Ebster auf der Trompete als Bandleader. Waren unvergessene Jahre und die möchten wir bis heute nicht missen.
0: Und wir freuen uns, dass ihr euch entschieden habt, weiterzumachen. Und da hören wir jetzt wieder hinein bei den Tiroler Partymandern. Und wir kehren zusammen. Das passt jetzt sehr gut.
1: Genau.

0: Er wird fleißig
1: mitgeschunkelt.
2: Danke.
1: Habe ich schon gesehen bei der Musik von den Tiroler Partymandern. Das ist jetzt eher ein bisschen eine ruhigere Nummer gewesen. Das heißt, Roland, euer Potpourri ist generell breit gefächert eigentlich, oder?
2: Ja, breit gefächert von volkstümlicher Musik bis hin zu den Schlagerdänzen oder Schlagerklängen, so muss ich sagen, bis hin zu Oldies, Pop-Rock. Also wir decken die volle Bandbreite beim Live-Auftritt immer voll ab, ja.
1: Wunderbar. Wir gehören zusammen, also Roland und Dieter gehören auch zusammen. Wie ist es so, wenn man so lange mit Dieter unterwegs ist? Gibt es hin und wieder einen Streit, wie in einer Ehe, oder immer alles ganz friedlich?
2: Nein, wenn es einmal Streit gibt, dann trinken wir Schnapse miteinander, dann passt es wieder.
1: Okay, also, ja, wenn wir heute da sind, gibt es vielleicht einen Krautinger, wer weiß. Wir machen jedenfalls weiter mit den Tiroler Partymandern und das passt jetzt ganz gut. Da ist nämlich der Einser auch im Titel, deswegen könnte man sagen, du bist die Nummer U1.
2: Eins, genau. So, alle Hände.

0: Liste Nummer 1.
1: Die Tänzer.
0: Von den Tiroler Partymandern. Ja, danke schön an die Tänzer. Da wird also schon fleißig das Tanzbein geschwungen bei unserem U1 Frühschoppen direkt von der Rübezahlhütte in Niederau, der Wildschönau. Und ja, viele Männer haben wir schon gehört. Jetzt freuen wir uns natürlich auch, dass eine Frau mit dabei ist. Die kommt jetzt, eine richtige Powerfrau aus der volkstümlichen Partyszene, aufgewachsen. In Bayern hat sie schon mit 6 Jahren die ersten Instrumente erlernt und die Liebe zur Musik gefunden. 2008 ist sie dann zu den Isartaler Hexen dazugestoßen, war dort lange Zeit auch die Frontsängerin und parallel dazu hat sie sich auch schon als Solokünstlerin ausprobiert und sich schnell einen Namen gemacht. Und ja, wir freuen uns, dass sie sich mittlerweile auch Wahltirolerin nennt. Im Zillertal ist sie auch zu Hause. Wir freuen uns jetzt also auf Susal, die Partyhexe. Und heute geht's bergauf!

0: Großartige Stimmung von Susal, der Partyhexe. Die hat da schon die gesamte Terrasse ausgenutzt. Also Susal, die Terrasse könnte, glaube ich, gar nicht groß genug sein. Du musst immer raus, oder?
1: Ich brauche viel Kilometer.
0: Ja.
1: Weißt du, das hält fit.
0: Ja.
1: Prägt man schöne Muskeln.
0: Ja.
1: Kann man mehr trinken und mehr essen.
0: Also alles gleich mit dabei. Ein richtiges Workout, also so ein Auftritt bei dir. Ich habe gesagt, du bist aus Bayern, aber auch gerne in Tirol, also mittlerweile auch wohnhaft. Viele Jahre schon.
1: Genau, im Zillertal, im wunderschönen Zillertal. Da bei Finkenberg in der Nähe.
0: Ja. Ja.
1: Da bin ich auch spielerisch viel unterwegs. In Kasermandel, Penken und in Dux, im Westernsee aus Aschau im Zillertal und natürlich auch im Dengerhof. Also könnt ihr vorbeischauen mal zu mir.
0: Ja, also wer da vielleicht mal in der Gegend ist, der kann da die Susal sehen und hören und vor allem viel Energie spüren. Die spüren wir auch jetzt wieder. Wir freuen uns auf den nächsten Titel. Schön, schön, schön!
1: Jawohl!

0: Hörsaal, die Partyhexe. Schön, schön, schön.
1: Ja, eine Wahnsinnsstimmung, Alter.
0: Wahnsinn, ja, also sehr, sehr gut gelaunt hier alle, also wirklich wunderbar. Und du machst da natürlich auch oder trägst viel dazu bei mit deiner großartigen Stimmung. Ich habe es eingangs auch gesagt, die Musik, die war immer schon ein Bestandteil in deinem Leben, auch schon als Kind, oder?
1: Ja, also der Papa war schon Musikant und die Mama auch schon. Und ich habe mich von klein auf immer mitgenommen. Also meine Mama war Akkordeonlehrerin und ich als kleines Kind war in der Wippe drinnen und habe schon immer zugehört.
0: Okay, und dann war es auch so naheliegend, dass du auch dann nochmal eine Musikerin wirst. Die Hexe in Partyhexe kommt eigentlich von den Isartaler Hexen, oder?
1: Ja genau, also wir waren eine Damenband mit 8 Frauen. Und also war mega super Zeit, also das... Man kann immer, also man hat so ein schönes Bild vor Augen, wenn man dran denkt. Mhm. Aber ja, die schönsten Momente gehen einmal vorüber.
0: Ist so, aber du bist ja weiterhin erfolgreich als Solokünstlerin unterwegs und da freuen wir uns jetzt wieder auf einen Titel. Auch wenn du heute schwarz gekleidet bist, gibt's jetzt Susali Partyhexe und Lila Sommerkleid.

0: So soll die Party Access. Möchtet ihr irgendwie gerne ein Summerkleid haben?
1: Also,
0: ja, danke schön. Das war's für den Moment, Susal. Wir sehen und hören uns dann gleich wieder. Danke und wir freuen uns jetzt auf ja, Musik aus dem Salzburger Land und auf ein musikalisches Brüder-Trio, das schon über drei Jahrzehnte, 35 Jahre sind es, genau gemeinsam Musik macht und auf den Bühnen steht. 1991 haben sie in Salzburg begonnen und im Laufe der Zeit sich zu einer sehr erfolgreichen Musikgruppe etabliert, auf zahlreiche Erfolge, angefangen von Hit-Paradenplatzierungen bis auch zu vielen TV-Auftritten in Europa, im In- und Ausland eben auch. Und da freuen wir uns jetzt auf den Franz, den Toni und den Bernd, auf das Tauernecho und der Bussal zum Aufstehen.

0: die
1: Dankeschön.
0: Musikalischen Brüder, das Tauernecho heute beim U1 Frühschoppen von der Rübezahlhütte in der Wildschönau. Da darf ich kurz mit dem Toni sprechen. 35 Jahre ist eine lange Zeit, auf die er zurückblickt. Wer war denn damals der Ideengeber, der gesagt hat, die drei Brüder und Musik, das passt gut zusammen eigentlich?
2: Naja, das hat sich so entwickelt. Der Franz ist ja, man sieht es ihm heute noch nicht an, der Franz ist ja der älteste von uns, kaum ein graues Haar. Ja, der Franz stimmt, hat angefangen relativ spät, also nicht so wie es heute ist. Musikschulen etc. hat es damals nicht gegeben. Der Franz hat mit, ich glaube 16 ist er gewesen, hat er sich die erste Ziehharmonika gekauft. Zum Nachbarn ist er immer gegangen in den Stall zum Arbeiten, dann hat er sich die Zugänge gekauft, dann hat er angefangen selber ohne Lehrer. Irgendwann hat man mir gedacht, ich tat da auch gerne mit, dann ist eine alte Gitarre daheim gelegen. Dann habe ich mit der lernen dürfen und dann waren wir zwar schon unterwegs, also das war schon vor 1991. Und irgendwann ist dann unser jüngster Bruder, der hat dann gesagt, er freut das nicht am Sonntag, allein daheim sein, er möchte mit ihm spielen. Okay. Und so hat sich das ergeben.
0: Okay, alles klar. Also, und seither sind 3,5 Zehnte vergangen und wir freuen uns, dass ihr weiterhin eben viel Musik macht. Jetzt auch wieder bei unserem Frühschoppen. Und da gibt es jetzt einen speziellen Borischen, und zwar den Eselborischen.
2: Auf geht's mit der Viecherei!

0: Dankeschön. Ja, für alle, die es noch nicht begriffen haben, da geht es natürlich um die Politik. Und meine Frau hat ja die Bedenken gehabt, dass wir irgendwann verhaften, weil wir das Lied rausgebracht haben. Da habe ich gesagt, nein, weil der Hofnarr, der hat zu Kaiserszeiten auch schon alles sagen dürfen, was er sich denkt hat über den Kaiser.
1: Okay, dann können wir uns jetzt auch aus. Ich wollte eh schon fragen, wie es zum Eselbayerischen gekommen ist, aber das hat der Toni schon wunderbar beantwortet. Was tut sich sonst so im Leben des Tauernechos abseits der Bühnen auch? Im Tonstudio hin und wieder noch?
0: Ja, immer. Also ich sitze gefühlt jede Woche, dann nicht nur gefühlt, sondern mindestens, keine Ahnung, jeden Tag wahrscheinlich 2 Stunden drin. Schaue, dass ich irgendwas zusammenbringe, wenn es nichts Gescheites wird, schmeiße ich es wieder weg. Ja. Ansonsten, was tut es in unserem Leben? Wir machen das ja nur nebenbei. Die berufliche Welt hat uns eigentlich auch ein bisschen mehr eingespannt, als wir es vielleicht sogar noch früher gehabt haben. Und wir haben es so gemacht wie die Tiroler Partymander. Wir haben es auch halbiert, aber wir sind von ungefähr 70 auf 35 übergegangen und jetzt passt es für uns auch wieder.
1: Okay, also auf einem anderen Niveau, aber ja,
0: genau.
1: Man halbiert gerne offenbar in der Musik, liegt im Trend. Und du bist aber auch allein unterwegs als Toni Leon.
0: Da werden wir uns dann im Laufe des Sommers auch nochmal sehen. Es bleibt eigentlich viel zu wenig Zeit für das ganze Projekt. Weil, wie gesagt, der Beruf spannt jeden ein und ansonsten, ja, lassen wir auch nichts aus. Und manchmal müssen wir halt sagen, ist es halt auch wirklich angenehm, wenn man mal ein Wochenende frei hat und man kann sich mal mit der Familie einen Ausflug machen. Und in den jungen, wilden Jahren sagst du, der eine im Bus geht dahin, müssen wir wieder fahren, dann gibt es eine Spürerei. Aber irgendwann kommt die Zeit, wo du wirklich sagst, muss es sein? Und dann sagst du, nein, es muss nicht sein. Eigentlich gibt es auch noch andere schöne Dinge, die man auch noch erleben würden, wenn man sagt, für das nimmt man sich auch seine Zeit.
1: Absolut, für das braucht man natürlich auch die Zeit. Heute haben sie sich aber die Zeit zum Glück genommen. Jetzt hören wir sie mit dem Tanzbodenfeger.

0: Dankeschön an das Tauern-Echo. Und die hören wir natürlich auch dann noch einmal. Bevor wir musikalisch gleich weitermachen, darf ich auch noch weitere U1-Events ankündigen. Und zwar für nächste Woche, und zwar am Samstag. Da sind wir mit dem U1-Dämmerschuppen beim Stadtfest Wörgl von 16 bis 19 Uhr. Mit dabei die Simmerpartie, die Tiroler Alpenkavaliere Franz Nolf und auch der Original Almrauschklang. Und dann am Sonntag U1 Frühschoppen beim Zeiger-Restaurant Hochzeiger in Jerzens im Pitztal von 12 bis 15 Uhr mit Phil Olavide, Spitzbau Markus Juhe aus Tirol, die Pitztaler und Marco Spiegel, Moderation Fabian Strickner. Ja, wer auch immer das sein soll, aber ich glaube, ein ganz lässiger Hegel, oder Emanuel? Emanuel, du lachst.
1: Hallo Fabian.
0: Ja, wir machen musikalisch wieder weiter. Wir haben sie schon einmal gehört, freuen uns, dass sie jetzt auch noch einmal spielen werden. Und zwar jetzt wieder der Emanuel, der Michel und der Michel. Let's Wetz und bei Locken, wer locker?
1: Oh.

0: Letzteds bei Locken wär ich locker. Und einmal hören wir sie jetzt dann gleich noch. Der Emanuel zieht sich ganz schnell um, denn für den nächsten Titel, da gibt's dann vor allem, also im Radio werden wir es nicht übermitteln können, aber für alle vor Ort, da wird es aus dem Emanuel dann doch der Bauer, oder?
1: Ja, ja, jetzt schlüpfe ich doch in die Rolle des Bauers.
0: Ja, also, was der Bauer nicht kennt, frisst er nicht, haben wir ja schon hinter uns. Emanuel, wir dürfen noch kurz was ankündigen. Nächstes Jahr im April, da geht's hier auf Reise, oder?
1: Ganz genau, vom 22. bis 25. April machen wir gemeinsam mit den Jungs von Volksbeat, unsere Freunde, eine Fanreise nach Bibione, Dolce Vita in Bibione. Würde uns freuen, wenn alle, die was heute da sein, mitfahren, machen wir uns eine riesen Gaude, 4 Tage unten in Bibione am Meer. Da werden wir das Beicheln in die Sonne recken und lassen es uns auf 4 Tage gut gehen.
0: Ja, aber gut einspielen bitte, gell?
1: Ja, ja.
0: Wobei, jetzt lässt man die Sonne ja auch gewinnt, gell?
1: Ja, sicher.
0: Logisch.
1: Es scheint das ganze Jahr die Sonne.
0: Ja, dann freuen wir uns jetzt noch einmal zum Abschluss auf Let's Fets und jetzt dem Ötztaler Bauernblues.
1: Liebe Freunde, die Hände nach!

0: Let's Fats, Dankeschön an den Emanuel und die beiden Michels für großartige Stimmung beim U1 Frühshoppen. Heute sind wir eben zu Gast bei der Rübezahlhütte in der Wildschönau. Und da dürfen wir jetzt natürlich auch einmal mit dem Gastgeber sprechen. Freuen uns jetzt auf der Bühne begrüßen zu dürfen, und zwar den Hüttenwirt, den Florian Obermoser. Servus.
1: Servus, grüß euch.
0: Florian, danke, dass wir heute mit dabei sein dürfen. Erzähl mal ein bisschen was über diese Rübezahlhütte. Die gibt es ja, glaube ich, schon relativ lange, oder?
1: Ja, in erster Linie mal vielen Dank für das großzügige und also
0: bisschen weiter
1: das große Erscheinen aller von Freunden, Gästen nah und fern. Schön, dass ihr da seid.
0: Bravo! Bravo mal Florian und sein Team, die großartige Arbeit hier machen.
1: Ja, nein, die Hütte gibt es, sagen wir mal so, zwischen den 1920er und 1930er Jahren schon. Auch, sage ich mal, als die Wörgler Skihütte vom Wörgler Skiverein, sage ich dann auch. Nachher hat sie sich etabliert in den 1940er Jahren, 45, so nach der Weltkriegszeit, den ersten Sessellift Österreichs. Ja. Und dann ist das Haus natürlich immer mit der Zeit mitgewandert, dazu gebaut worden, vergrößert worden.
0: Und Familie Obermoser ist jetzt seit wann sozusagen als Gastgeberfamilie hier?
1: Seit gut die 10 Jahre. Mhm. Nächstes Jahr haben wir 10-jähriges Jubiläum. Sind wir stolz drauf.
0: Da gratulieren wir recht herzlich. Und man kann natürlich viel bei euch erleben. Also egal, ob gut essen, gut trinken und auch übernachten sogar.
1: Richtig, genau. Für viele Festlichkeiten, Urlaub, Winterurlaub, Sommer, Wanderurlaub, Hochzeiten, Familienfeiern, Firmenfeiern, sage ich, Platz für 92 Gäste, von Zimmer für jedermann dabei.
0: Also auch die unterschiedlichsten Kategorien. Hochzeiten, genau, haben wir erst, wo wir heute angekommen sind, noch eine Hochzeitsgesellschaft gesehen, also richtig, auch sehr beliebt.
1: Genau.
0: Mhm. Und generell macht sie natürlich im Sommer auch einige Events, ich glaube immer sonntags, oder?
1: Genau, jeden Sonntag im Sommer immer Frühschoppen, von 11 bis 15 Uhr, heute mit Radio U1 Tirol, freuen wir uns sehr.
0: Und dann aber immer die unterschiedlichsten Gruppen wahrscheinlich eingeladen.
1: Gruppen, alles klar. Nah und fern.
0: Wunderbar, das zahlt sich also jedenfalls aus, einmal vorbeizuschauen hier bei der Rübezahlhütte. Auch der Ausblick ist wirklich sensationell. Da sagen wir vielen Dank, Florian, und weiterhin alles Gute.
1: Danke auch, weiterhin gute Vergnügung.
0: Und wir machen schon wieder weiter musikalisch, freuen uns jetzt wieder auf den Günther, Fred, Hans und auch den Hannes, die wir ja schon in der ersten Stunde gehört haben, die jetzt auch noch einmal musikalisch hier ihr Bestes zeigen werden. Wie gesagt, schon seit fast 50 Jahren gibt's die Schlossberger, und die hören wir jetzt noch einmal an mit Das ist meine Heimat.

0: feine
1: Dankeschön.
0: Musik von
1: Danke.
0: Den Schlossbergern hier beim U1 Frühschoppen. Und da darf man ganz kurz mit dem Hans noch sprechen. Hans, wenn man die Schlossberger noch gerne öfter hören und sehen möchte, was sind so die nächsten Termine? Hast du alles im Kopf?
1: Ja, einiges haben wir im Kopf, ja. Vieles nicht, aber ein bisschen was schon. Nächste Woche geht es natürlich nach St. Johann zum großen Jockersenfest, gell? Das Fest der Vereine. Das ist unser nächster Termin. Dann geht es nach Belgien mit Marc Bircher zum Tirolerfest nach Alpen.
0: Okay.
1: Und so geht es weiter. Ja, ja, es gibt lauter spannende Sachen.
0: Also viele spannende Dinge. Belgien wart sie schon und wir haben auch gehört, eben zuvor auch Amerika und so weiter. Also viele ferne Reisen habt ihr schon unternommen.
1: Ja, ja, wir haben 15 Amerika-Kanada-Tourneen hinter uns. Ja. Angefangen von 4 Tagen bis hin zu 3 Wochen. Und das hat einfach Spaß gemacht, ja.
0: Das kann man mir vorstellen. Also viel erlebt die Schlossberger. Heute sind sie mit dabei und wir freuen uns noch einmal auf Musik von Ihnen. Ich möchte dein Herzerl klopfen hören.
1: Auf geht's, Fred!

0: Dankeschön. Bravo, die Danzer.
1: Dankeschön, sagen wir an die Schlossberger heute fürs Mitdabeisein bei unserem U1 Frühschoppen auf der Rübezahlalm, Rübezahlhütte natürlich. Jetzt habe ich es selbst verwechselt. Ja, ich habe es eh schon befürchtet, aber Rübezahlhütte selbstverständlich in der Wildschönau in Niederau. Heute bei ja, feinem Wetter, ein bisschen bewölkt, aber die Sonne kommt auch immer wieder heraus. Also, ja, wenn Engel reißen, wird sich das Wetter weisen, sagt man ja so schön. Und wir machen jetzt musikalisch wieder weiter mit Roland und Dieter, die sich schon wieder hier aufgestellt haben auf unserer Bühne direkt bei der Terrasse. Die Tiroler Partymander jetzt wieder bei uns und der passende, der perfekte Titel eigentlich: So ein schönes Panorama.

0: Die Tiroler Partymander. Bravo. Dankeschön. So ein schönes Panorama. Roland, wenn man so hinausschaut, ich glaube, der Titel passt perfekt.
1: Wunderbar. Hier, right, da auf der Rübezahlhütte in der Niederau. Passend wie die Faust aufs Auge.
0: Ja,
1: wunderbar.
0: Perfekt. Die Tiroler Partymander, wir haben es gehört. Viel unterwegs, wenn auch halbiert. Aber was ist der nächste Termin, den man sich vielleicht merken soll?
1: Ja, nächste Woche sind wir auf der Rübezahlalm.
0: Okay.
1: In Elmau am kommenden Sonntag. Da sind wir 14-tägig in Elmau zu Gast. Und die nächste Zeit geht es dann ins Deutsche, in den deutschen Raum. Da sind wir im Osnabrückner Raum und in Bremen und in Köln. Also da machen wir so eine norddeutsche Runde.
0: Okay.
1: Dann gehen wir wieder heim.
0: Alles klar. Der Dieter, Dieter, du bist jetzt sehr kommunikationsbedürftig. Was wolltest du jetzt noch sagen?
2: Also wir sind am liebsten daheim. Ganz einfach. Um einfach nur die Unterhose umzudrehen.
0: Okay. Das wollen wir uns jetzt nicht bildlich vorstellen. Die Tiroler Partymander, jetzt noch einmal mit Heute Nacht ist Schützenfest.
1: Wo sind die Hände, liebe Gäste? Großes Finale. Hände nach oben. Auf besonderen Wunsch. Heute Nacht ist Schützenfest. Für die Dame aus dem Hessenland. Genau.

0: Olle! Die Tiroler Partymander beim U1 Frühshoppen. Eigentlich wären sie jetzt schon am Ende, aber vielleicht können wir ja noch eine Zugabe herauslocken. Wollt ihr noch Zugabe, Herren? Na, war jetzt nicht so überzeugend. Wollt ihr noch eine Zugabe? Okay, dann haben wir sie jetzt noch einmal. Roland und Dieter, die Tiroler Partymander. Und so lang!
1: Jawohl!

0: Großer Applaus für die Tiroler Partymänner.
1: Dankeschön, auf Wiedersehen. Vergelt's gut, tausendmal, danke.
2: Danke dir.
0: Dankeschön, Roland und Dieter. Und bei uns geht's jetzt auch gleich partymäßig im Namen weiter. Müssen wir das Mikrofon ein bisschen lower tun, glaube ich, oder? Nicht ganz so groß wie der Roland, aber jedenfalls mit gleich viel Energie ausgestattet, wenn nicht sogar noch einmal um ein bisschen mehr. Wir freuen uns jetzt auf die Powerfrau aus Bayern, die auch in Tirol wohnt, im Zillertal. So soll die Partyhexe und Radl mit die Wadeln.
3: Jawohl, auf geht's, zu geht's, packen wir so, Radl mit die Wadeln.

0: Dankeschön an Susan, die Partyhexe, für ihre Musik. Und das war, glaube ich, auch ein neuer Titel, oder?
1: Genau, extra für die Wildschönau. Die haben einen neuen Radweg gekriegt. Dann haben wir gedacht, der passt heute perfekt für euch.
0: Radl mit die Wadl. Und da forderst du ja auch immer auf eine eigene Choreografie, oder? Die sie mitmachen sollen.
1: Ja, genau. Also die heißt am Boden Healing. Also ja, das ist ein gutes Bauchtraining, gell? Boden Healing und dann die Wadeln nach oben und wir das Vorradl fahren. Also ich habe das früher mit meinem Papa immer gemacht. Hat er gesagt, Susan, geh mal Vorradl fahren.
0: So. Okay.
1: Also in Social Media sieht man das auch drin. Das ist eine große Challenge. Ihr müsst alle mitmachen, gell? Mit den Kindern animieren.
0: Beim nächsten Mal dann, wenn die Susan wieder zu sehen ist, also wenn Radl mit die Wadeln läuft, wissen wir, was zu tun ist. Jetzt hören wir sie noch einmal sagen, Dankeschön, dass du heute mit dabei warst. Und da gibt es jetzt noch einmal, es ist der Moment.
1: Bei Radio U1 Tirol, es ist der Moment für alle Schlagetänzer. Auf die Tanzfläche.

0: Fußball, die Partyhexe. Noch einmal einen Riesenapplaus.
1: Sensationell und so ein super Publikum. Also ich muss es immer wieder sagen, U1 ist einfach das Beste.
0: Wunderbar, das freut uns hoffentlich dann
1: und
0: auch.
1: Und ihr seid ja bekannt, das muss ich jetzt sagen, ich bin ja so viel unterwegs. In der Schweiz, im Elsass. Ja. Gestern war ich in Moena in Italien. Und ich habe ja alle gesagt, die müssen halt einschalten. Gell?
0: Okay, also
1: und die kennen euch ja alle. Das ist eigentlich ein Wahnsinn. Das Die ganze Welt kennt euch.
0: U1 und liebe Grüße auch ins Ausland, von wo auch immer Sie uns jetzt gerade zuhören. Dankeschön, Susal, und wir freuen uns, wenn wir uns dann wiedersehen und hören. Jetzt gibt's noch einmal zum Abschluss unsere drei Brüder aus dem Salzburger Land, und zwar Franz, Toni und der Bernd sind schon wieder bereit. Das ist das Tauernecho und sie beschreiben ihre Band jetzt selbst ein bisschen, und zwar alt, aber gut.
2: Genau so sind wir.

0: Jawohl, das haben wir gut. Tower Night Show, heute auch mit dabei. Aus Salzburg, Toni, wo seid ihr als nächstes unterwegs? Dann wieder im Salzburger Land, oder?
1: Nein, wir sind sogar im Tirolerischen. Wir haben heuer relativ viele Hochzeiten und die Leute sind mit ins Alter geworden. Wir spielen schon fast mehr Geburtstage wie Bierzelte. Und wir sind am, ja, ist wirklich wahr, 35 Jahre mehr. Deswegen der Alter war gut, passt, der Schlossberg. Die Schlossberger sind da schon fast 50. Wir mega bald 100 Jahre Feier machen wir damit. Und das nächste Mal sind wir am, hilf mir, 9. August, glaube ich, ist ein Samstag, oder ist der 8.?
2: Der 7.
0: Weiß jetzt nicht genau.
1: Scheiße, ist wurscht. Am 2. August Wochenende, weil der 2. August ist ja

0: Samstag so. Nein, am 9. ist. Am 9. ist, jetzt weiß ich es. Am 9. sind wir beim Schortenfest bei der Feuerwehr Schwendau im schönen Zillertal. Da sind wir zu Gast. Freidienst, dass die Zürsteuer, die haben bei Musikgruppen ohne Ende mindestens so viel, als wir sie so geschalten beim Fest haben und wir Salzburger dürfen da spielen.
1: Ja, also das ist der nächste Termin dann in Tirol und sagen wir schon vielen Dank an das Tauern Echo. Einen Titel werden wir gleich noch hören. Ich darf mich aber an der Stelle jetzt schon bedanken für alle, die heute mit dabei waren hier auf der Rübezahlhütte. Auch natürlich noch einmal danke an den Florian mit seinem Team. Vielleicht einmal einen großen Applaus für alle, die da heute fleißig gekellnert haben, gekocht haben und sich eingekaut haben. Abschließend noch kurz der Hinweis eben, die nächsten U1-Events nächste Woche Samstag, U1 Dämmerschotten, Dämmershoppen, Stadtfest Wörgl von 16 bis 19 Uhr und am Sonntag U1 Frühschoppen, Zeiger, Restaurant, Hochzeiger, Jerzens, 12 bis 15 Uhr. An der Stelle auch ein Dankeschön an die heutige Projektleitung, die wurde übernommen vom Wolfgang Baller, da passt der Titel auch, den ihr zuvor gespielt habt, alt, aber gut. Dankeschön, Wolfi. Und auch vielen Dank an den, in den Übertragungswagen an unseren Techniker Simon Ennemoser, der die Sendung heute technisch abgewickelt hat.
0: Der ist auch in der Jugend.
1: Herzlichen Dank. Und damit würde ich sagen, machen wir jetzt ja noch einen letzten Titel. Und zwar haben wir jetzt noch einmal Franz Toni und Bernds, das Tauernecho und die besten Kirschen. Damit sagt Fabian Strickner Servus und bis zum nächsten Mal.
0: Danke und Pfiat, denk. Gehen wir Kirschenbrocken.

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1: Mit Alexander Fekonja. Fast die Hälfte Österreichs ist mit Wald bedeckt, aber Naturwälder, also Wälder, die weitestgehend ohne menschlichen Einfluss gewachsen sind, sind sehr rar, zeigen nun Daten von Global 2000. Die Umweltschützerinnen und Schützer haben sich in den letzten Jahren bemüht, Daten zusammenzutragen und die Naturwälder in Österreich zu erfassen. Nur rund 7% des Gesamtwaldbestands sind solche Naturwälder. Da braucht es mehr Anstrengungen, solche Wälder zu schützen und mehr von ihnen zu erschaffen, fordert Dominik Lienhardt von Global 2000.
2: Naturwälder sind sehr gute Wasserspeicher. Naturwälder sorgen auch für regionale Kühlung. Sie sind langfristige Kohlenstoffspeicher, also wirklich, wo das CO2 aufgenommen wird und langfristig auch im Wald, in den Bäumen, aber auch im Waldboden gespeichert wird. Und so ganz wichtige Verbündete auch im Kampf gegen die Klimakrise.
1: Naturwälder sind auch unerlässlich für die Artenvielfalt, so die Umweltschützerinnen und Umweltschützer weiter. Eine 66-jährige Deutsche ist gestern bei einem Nachttauchgang im Attersee in 5 Metern Tiefe in Panik geraten. Ihr Tauchlehrer und eine Begleiterin haben die Frau sofort an die Oberfläche gebracht. Die 66-Jährige dürfte Wasser in die Lunge bekommen haben, konnte aber noch selbst ans Ufer schwimmen. Nach der Erstversorgung von einer zufällig anwesenden Ärztin aus Tschechien wurde die Frau mit dem Hubschrauber ins Krankenhaus Vöcklabruck geflogen. Einiges zu tun hatte gestern die Bergrettung. Auf der Kärntner Hochalmspitze wurde ein Bergsteiger von einem schweren Felsbrocken eingeklemmt und in einer aufwendigen Helikopteraktion befreit. Im oberösterreichischen Höllengebirge musste eine Wanderin nach einem schweren Kopfsturz ins Spital geflogen werden. Zu einer kuriosen Tierrettung ist es auch im Totengebirge gekommen. Dort musste ein Polizeihubschrauber einen Hund samt Härchen ausfliegen, nachdem der 35 Kilo schwere Mischling von einer Kreuzotter gebissen worden war. Das geplante Comeback von Uber Eats in Österreich ist geplatzt. Der US-Konzern stoppt den Neustart seines Essenslieferdienstes bei uns. Wie die Financial Times berichtet, wollte Uber eigentlich wieder Essen in Österreich vermitteln. Weil das Unternehmen nun aber den deutschen Konkurrenten Delivery Hero übernehmen will, wurden die Pläne für insgesamt 5 europäische Länder kurzfristig auf Eis gelegt.
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0: Das Wunschkonzert macht am Sonntag eine Pause. Bis bald. Alles Gute, euer Charlie Girmay.
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1: Mit Alexandra Fekonja. Nach der heftigen Gasexplosion in einem Einfamilienhaus in Wien-Floridsdorf erhärtet sich der Verdacht gegen den 93-jährigen Bewohner. Die Polizei vermutet, dass der Mann das Gas in der Nacht absichtlich entzündet und das Haus so komplett zerstört hat. Er wurde festgenommen, nachdem ihn Suchhunde schwer verletzt im Keller gefunden haben, sagt Polizeisprecher Philipp Haslinger.
2: Der 93-jährige Tatverdächtige wurde aus dem Keller des Hauses gerettet. Er befindet sich derzeit in einem Krankenhaus und wird von der Polizei überwacht.
1: Als mögliches Motiv steht ein Streit um das Haus im Raum. 8 weitere Personen wurden bei der Explosion verletzt, darunter auch eine 25-jährige schwangere Frau. Wegen der Iran-Krise soll Österreichs staatliche Gasreserve um 2 Jahre bis 2029 verlängert werden. Morgen entscheidet der Hauptausschuss des Nationalrates über die Verordnung. 2022 wurde sie wegen der Energiekrise nach dem Angriff Russlands auf die Ukraine eingeführt. Für die 240 Millionen Euro schwere Verlängerung braucht die Regierung aber eine Zweidrittelmehrheit, also auch die Stimmen von FPÖ und Grünen. Im deutschen Erfurt geht heute der Bundesparteitag der AfD zu Ende. Nach ihrer Wiederwahl gestern haben die Parteichefs Weidel und Chrupalla die Delegierten heute noch einmal auf die anstehenden Landtagswahlen eingestimmt. Begleitet wurde der Parteitag von Protesten mit Zehntausenden Teilnehmerinnen und Teilnehmern. Laut der Polizei sind die Demonstrationen aber weitgehend friedlich abgelaufen. Am Unabhängigkeitstag der USA ist ein Mann gestern auf den Eiffelturm geklettert und hat an dem Pariser Wahrzeichen zwischen der 2. und 3. Etage eine US-Flagge aufgehängt. Die Polizei hat den Mann nach der Aktion festgenommen. Die 2. und 3. Etage des Eiffelturms wurden vorübergehend auch evakuiert, die US-Flagge wieder entfernt.
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0: Als Wunschkonzert macht am Sonntag eine Pause. Bis bald. Alles Gute. Euer Charlie Girmay.
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1: Mit Alexander Fekonja. Der Nationalrat startet morgen in eine historische Marathon-Sitzungswoche. Gleich 5 Tage hintereinander kommt das Parlament zusammen. Das hat es zuletzt vor über 30 Jahren gegeben. Martina Steidl, bis Freitag stehen etliche Gesetzesänderungen an.
2: So werden die Intervalle für die Pickerl-Überprüfung bei Neuwagen verlängert. In den Schulen kommen die neuen Fächer Medien und Demokratie sowie Informatik und KI. Dafür fallen Stunden bei den Fremdsprachen weg. Zudem beschließt das Parlament ein Verbot von Einweg-E-Zigaretten mit Jahresende und eine Reparaturpflicht für Smartphones und Waschmaschinen. Ab Mittwoch folgt dann die Budgetdebatte. Um die billigeren Grundnahrungsmittel gegen zu finanzieren, kommen ja eine neue Paketabgabe und eine höhere Alkoholsteuer.
1: Die Regierung will mit ihrem Doppelbudget ja das Defizit bis 2028 wieder auf die von der EU erlaubten 3% drücken. Gegenwind gibt's aber von der Opposition. Die Grünen haben bereits angekündigt, dem Budget nicht zuzustimmen. Ein stark betrunkener Bergsteiger hat gestern auf der Drachenwand am Mondsee einen Rettungseinsatz ausgelöst. Der 57-jährige Vorarlberger ist erheblich alkoholisiert am Gipfel herumgestolpert. Es war bereits seine 3. Klettertour an diesem Tag. Ein anderer Alpinist hat ihn bemerkt und die Bergrettung alarmiert. Den Rettern hat der Vorarlberger erzählt, dass er vor dem Aufstieg mehrere Bier getrunken hatte. Italien bleibt ein beliebtes Land bei Touristen. Die Zahl der Urlauberinnen und Urlauber in unserem Nachbarland ist schon im ersten Halbjahr des heurigen Jahres deutlich gestiegen. Sogar 10% mehr Touristen haben etwa die Regionen Umbrien und Kalabrien verzeichnet, wie Daten aus dem Innenministerium zeigen. Und Dolly, das berühmteste Schaf der Welt, wurde heute vor 30 Jahren geklont. Damals ein Durchbruch für die Wissenschaft. Die Nachricht hat Staunen, aber auch Angst ausgelöst. Zum befürchteten geklonten Menschen ist es aber nie gekommen. Menschen zu klonen war und ist auch weiterhin tabu.
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1: Mit Alexander Fekonja. Donnernde Kampfjets, ein Unwetter und das angeblich größte Feuerwerk aller Zeiten. So lässt sich die 250-Jahresfeier der USA zusammenfassen. Mit einer Rede hat US-Präsident Trump den Schlusspunkt unter die Festlichkeiten gesetzt. Diese musste wegen eines Gewitters zunächst verschoben werden. Darin hat er das Bild einer von Gott auserwählten Siegernation beschworen, die dazu bestimmt sei, die Welt anzuführen.
2: All over the world, they try and be like us. Nobody can be like us. And with God's help, we will always be this or even better.
1: Mit Blick auf ihre jüngsten Wahlsiege hat der 80-Jährige die Demokraten pauschal als Kommunisten bezeichnet und sie mit einem Krebsgeschwür verglichen. Nach einem gewaltsamen Übergriff auf einen Taxifahrer im steirischen Leoben vor rund 2 Wochen ermittelt die Staatsanwaltschaft wegen nationalsozialistischer Wiederbetätigung. Unter den Verdächtigen befinden sich laut Ermittlern führende Mitglieder der rechtsextremen Identitären, darunter auch ein ehemaliger Mitarbeiter eines FPÖ-Abgeordneten. Die Männer haben im Taxi offenbar Nazi-Parolen gerufen und den Lenker danach verprügelt. Nach der heftigen Gasexplosion in einem Einfamilienhaus in Wien-Floridsdorf erhärtet sich der Verdacht gegen den 93-jährigen Bewohner. Die Polizei vermutet, dass der Mann das Gas in der Nacht absichtlich entzündet und das Haus so komplett zerstört hat. 8 weitere Menschen wurden verletzt. Der Verdächtige selbst wurde von Suchhunden schwer verletzt im Keller gefunden. Er wird im Spital von der Polizei bewacht. Als mögliches Motiv steht ein Streit um das Haus im Raum. Der Ätna auf Sizilien rumort wieder. Europas größter aktiver Vulkan hat eine große Aschewolke ausgestoßen, die in Richtung Süden sowie Südosten gezogen ist. Der Flughafen Catania wurde vorübergehend geschlossen. Der Ätna bricht mehrmals im Jahr aus und wird von Fachleuten ständig überwacht.
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1: Ja, grüß euch, liebe Hörer von Radio U1 Tirol. Da ist der Flo von die Grobertaler. Und natürlich heißt es auch diesen Sonntag wieder ein Feuerwerk der Musik, Schmankerln und Raritäten aus vergangenen Zeiten. Also, schaltet ein und seid dabei. Ich freu mich auf euch.

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1: Mit Alexander Fekonja. Mit einer groß inszenierten Rede von US-Präsident Trump ist die 250-Jahresfeier der USA zu Ende gegangen. Trump hat den Auftritt für scharfe Attacken auf die Demokraten genutzt. Als Reaktion auf ihre jüngsten Wahlerfolge hat er sie pauschal als Kommunisten und als Krebsgeschwür bezeichnet. Mit Blick auf die anstehenden Midterm-Wahlen im November sieht Kommunikationsberater Jussi Pick dennoch keinen nennenswerten Dämpfer für den Präsidenten.
2: Selbst wenn sie gewonnen würden, Trump zeigt ja, dass ihm das Parlament relativ egal ist. Er nutzt ja jetzt seine republikanische Mehrheit im Senat und im Repräsentantenhaus auch nicht. Er regiert über Dekrete und er regiert über, ich sage etwas, also ist das so.
1: Bei den Feierlichkeiten dazwischen gefunkt hat das Wetter. Wegen eines Gewitters wurde Trumps Rede zunächst verschoben. Die National Mall musste sogar evakuiert werden. Trotz extremer Hitze um die 40 Grad haben sich dort Zehntausende Menschen versammelt. Zehntausende Iranerinnen und Iraner haben heute in Teheran Abschied vom langjährigen Machthaber Ayatollah Ali Khamenei genommen, der im Februar bei US-israelischen Angriffen getötet worden war. Aufgefallen ist da, dass sein Sohn und Nachfolger Mojtaba Khamenei bei den Feierlichkeiten nicht dabei war. Er ist seit den Angriffen auf den Iran von der Bildfläche verschwunden. Ein stark betrunkener Bergsteiger hat gestern auf der Drachenwand am Mondsee einen Rettungseinsatz ausgelöst. Der 57-jährige Vorarlberger ist erheblich alkoholisiert am Gipfel herumgestolpert. Es war bereits seine dritte Klettertour an diesem Tag. Ein anderer Alpinist hat ihn bemerkt und die Bergrettung alarmiert. Den Rettern hat der Vorarlberger erzählt, dass er vor dem Aufstieg mehrere Bier getrunken hatte. Sommerpause ab heute für Papst Leo XIV. Im apostolischen Palast von Castel Gandolfo. Bis zum 27. Juli entfallen sämtliche General-, Privat- und Sonderaudienzen. Die Angelusgebete an den Sonntagen wird er von Castel Gandolfo aus sprechen. Heute hat der Papst der vielen Opfer des Erdbebens in Venezuela gedacht.
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4: Ein Hallo und ein Gräsenk hinaus in die große weite Welt. Es ist Sonntagabend, kurz nach 18 Uhr. Und was heißt so immer? Genau, ein Feuerwerk der Musik. Schmankerln und Raritäten aus vergangenen Zeiten. Im Studio und am Mikrofon von Radio U1 Tirol, euer Florian Klingenschmid. Ja, wir sind im Juli angekommen, besser gesagt, wir schreiben den 5. und es ist inzwischen meine 193. Sendung. Ganz kurz vorab jetzt aber die Informationen zu meiner Sendung. Wenn ihr sich denkt, ich darf mir einmal gerne so einen lässigen alten Titel wünschen, der mindestens 20 Jahre alt sein muss, dann könnt ihr es natürlich machen. Schreibt mir eine kurze Mail an florian.feuerwerk@gmx.at oder hinterlasst ein kurzes Kommentar auf der Facebook-Seite Fins Grubertaler. Jetzt hat die Song, ich rede genug und wir starten musikalisch hinein in die heutige Sendung. Mit Musik aus der Steiermark von den Mooskirchnern. Die Ferienzeit.

Von feinster Musik aus der Steiermark von den Mooskirchnern geht's jetzt weiter mit richtig cooler Musik aus dem Tiroler Land. Von den Original 4 Tiroler Buben, das Bauernleben.

Jetzt hast du aufgepasst an alle Blasmusikfreunde. Ich habe nämlich was ganz, ganz Spezielles für ihn vorbereitet. Von Ernst Hutter und seinen Egerländer Musikanten. Die Kesselflicker Polka.

traumhafte Blasmusik von Ernst Hutter und seinen Egerländern. Ja, und jetzt habe ich Musik vorbereitet. Die ist bei uns auf Radio U1 Tirol ganz, ganz beliebt und auch sehr oft gewünscht, muss ich sagen. Die Rede ist vom Original Almrauschklang. Ja, und da gibt es jetzt ein Liedl, da kann ich ab und zu auch ein bisschen mitreden. Heim gehen wir, kein Zentimeter.

wir machen musikalisch wieder einmal einen Abstecher nach Slowenien. Obergräner Musik vom Original Obergräner Sextett im Polkaschwung.

40 ist aber an der Zeit für den ersten Wunsch in der heutigen Sendung. Und der geht direkt nach Sellran zum Herbert. Lieber Herbert, ich hoffe, du hast ein Radio laut outrand, denn jetzt gibt's speziell für dich das Lüsner Echo mit die uralte Mühl.

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Ja, nach dieser kurzen Werbepause natürlich nach wie vor am Mikrofon und im Studio von Radio U1 Tirol euer Florian Klingenschmidt mit meiner Sendung Ein Feuerwerk der Musik, Schmankerl und Raritäten aus vergangenen Zeiten. Ich möchte mich auf diesem Wege bei Köln wieder einmal so zwischendrin bedanken für eure Treue und fürs Zuhören. Vergelt's Gott tausendmal. Und jetzt habe ich Musik vorbereitet von Alpski, allen bekannt als die Alpenobergräner. Tanz unter der Linde.

Nach gewaltiger Musik von Alpski darf ich jetzt aber zum nächsten Wunsch kommen. Lieber Roland aus Igels, du hast mich umgeschrieben und darfst dir gern Erfolgsgruppe aus vergangenen Zeiten wünschen. Die Rede ist von den Villa Spatzen. Ich habe ein bisschen gewollt im Archiv von Radio U1 Tirol und bin fündig geworden. Speziell für dich jetzt, die Villa Spatzen mit Villa Spatzen spielen heute auf.

von einem Wunsch zum nächsten. Und da sieht man jetzt, wie weit unser Sendegebiet so reicht. Der nächste Wunsch geht nämlich direkt in die Schweiz, zur Clara nach Luzern. Sie wünscht sich einen ganz, ganz großen Hit von Lumonte. Liebe Clara, ganz viel Spaß damit.

Schlagermusik im Doppelpack, das habe ich jetzt für ihn vorbereitet. Den Anfang, den macht Superstar Franz Bauer mit Einmal kommt auch für dich der Tag. Und gleich im Anschluss, da hören wir da das Geschwisterpaar aus Deutschland, die mittlerweile auch jeder kennt. Ganz lässige Typen, die Amigos. Vögel, sie ziehen nach Süden.

Und ich darf zum nächsten Wunsch kommen in der heutigen Sendung. Liebe Helga in Elpfendorf, du wünschst ein Liedl von den Legenden aus vergangenen Zeiten, von den Flippers. Ganz speziell für dich, Chetem heißt, ich liebe dich.

Von diesem Wunsch von der Helga in Elpfendorf darf ich gleich den nächsten, ja, gar nicht weit weg, erfüllen. Und zwar geht's von Elpfendorf direkt weiter nach Hopfgarten. Da hat mir nämlich der Sigi angeschrieben und würde sich gerne das Osserwinkeldreher wünschen mit Wir bleiben hier auf dieser schönen Welt. Lieber Sigi, ich bin deiner Meinung. Wir bleiben einfach da auf dieser schönen Welt.

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Natürlich nach wie vor am Mikrofon und im Studio von Radio U1 Tirol, euer Florian Klingenschmidt mit meiner Sendung Ein Feuerwerk der Musik, die Schmankerln und die Raritäten aus vergangenen Zeiten. Und ich kann Ihnen ganz sagen, es geht mir heute so wie bei allen anderen Sendungen auch. Die Zeit, sie läuft mir wieder ein bisschen davon und deshalb schnell nochmal zurück zur Musik. Zur Musik von Slavko Avsenik und seinen Original-Obergrennern. Und da sende ich jetzt ganz schöne Grüße hinauf an alle Almbauern, an alle Sender und Senderinnen auf der Almhütten.

Musik schnell nochmal zurück zur Musik aus dem Tiroler Land, von den Tschirgern Spatzen. Ich spiele so gern Harmonika.

Ja, liebe Hörer, liebe Hörerinnen, und so schnell vergeht sie. Eine Stunde voller Musik. Das war's nämlich, meine inzwischen 193. Sendung, ein Feuerwerk der Musik, Schmankerln und Raritäten aus vergangenen Zeiten. Ich hoffe, ich habe euch wieder ein bisschen Freude machen können mit dem ein oder anderen Gusterstück und möchte mich nochmals bei euch allen bedanken fürs Zuhören. Vergelt's Gott tausendmal. Und vergisst's mir nicht, zu hören ist die Sendung jeden Sonntag von 18 bis 19 Uhr und jeden Mittwoch dann die Wiederholung von 20 bis 21 Uhr. Zum Abschluss, da habe ich jetzt nochmal Musik aus unserer Heimat vom Original Tiroler Echo rausgesucht. Die Freizeit-Polka. Und in diesem Sinne wünsche ich euch noch einen ganz, ganz feinen restlichen Abend. Und das Allerwichtigste, wie immer zum Schluss. Bleibt's mir bitte alle gesund. Das wünscht euer Florian Klingenschmidt.

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2: Mit Alexander Fekonja. Für die Bäder in Österreich läuft es bislang heuer ganz gut. Vor allem der Juni und die vergangene Hitzewelle haben ihnen da zum Teil Besucherrekorde beschert. Helene Feuchtenhofer.
3: Die Wiener Bäder etwa haben bislang schon 1 Million Gäste gezählt. Besonders beliebt ist in Wien das Gänsehäufel mit rund 162.000 Besucherinnen und Besuchern bislang. Aber auch in Vorarlberg haben die Menschen die Freibäder im Juni gestürmt. Rund 20% mehr Eintritte als im Vorjahr hat es da vielerorts gegeben, macht insgesamt rund 65.000 Badegäste im Juni in Vorarlberg. Aber auch an den Kärntner Seen oder in den Freibädern in der Steiermark war der Andrang riesengroß.
2: Dementsprechend groß ist auch die Hoffnung der Badebetreiber, dass es in einer ähnlichen Tonart die restlichen Sommermonate weitergeht. In Südfrankreich kämpfen hunderte Feuerwehrleute gegen einen neuen Waldbrand. Betroffen ist ein schwer zugängliches Gebiet im Gebirge. Auch nach der Stadt Thessaloniki im Norden Griechenlands brennt es. Auch Löschflugzeuge sind im Einsatz. Für mehrere Regionen gilt sehr hohe Waldbrandgefahr, darunter der Großraum Athen und die Ferieninsel Kreta. Wegen der Iran-Krise soll Österreichs staatliche Gasreserve um 2 Jahre bis 2029 verlängert werden. Morgen entscheidet der Hauptausschuss des Nationalrates über die Verordnung. 2022 wurde sie wegen der Energiekrise nach dem Angriff Russlands auf die Ukraine eingeführt. Für die 240 Millionen Euro schwere Verlängerung braucht die Regierung aber eine Zweidrittelmehrheit, also auch die Stimmen von FPÖ und Grünen. Italien bleibt ein beliebtes Land bei Touristen. Die Zahl der Urlauberinnen und Urlauber in unserem Nachbarland ist schon im ersten Halbjahr des heurigen Jahres deutlich gestiegen. Sogar 10% mehr Touristen haben etwa die Regionen Umbrien und Kalabrien verzeichnet, wie Daten aus dem Innenministerium zeigen.
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2: Mit Alexandra Fekonja. Der Nationalrat startet morgen in eine historische fünftägige Marathonsitzungswoche. Bis Freitag stehen etliche Gesetzesänderungen an, wie ein Verbot von Einweg-E-Zigaretten, längere Pickelintervalle für Neuwagen, eine neue Paketabgabe und höhere Alkoholsteuern. Ab Mittwoch folgt dann die große Budgetdebatte. Gegenwind gibt es bereits von den Grünen. Sie wollen dem Budget nicht zustimmen. Für die Bäder in Österreich läuft's bislang heuer ganz gut. Der Juni und die jüngste Hitzewelle haben ihnen teilweise Besucherrekorde beschert. Die Wiener Bäder etwa zählen bereits 1 Million Gäste. In Vorarlberg gibt es bis zu 20% mehr Eintritte als im Vorjahr. Auch an den Kärntner Seen und in der Steiermark war der Andrang bisher riesig. Die Betreiber hoffen nun auf eine ebenso erfolgreiche restliche Sommersaison. Trotz fallender Ölpreise hat sich der Förderstaatenverbund OPEC Plus auf eine höhere Produktion ab August geeinigt. Die Gruppe, zu der neben den OPEC-Ländern auch Produzenten wie Russland gehören, weitet die Fördermenge um 188.000 Barrel am Tag aus. Unterdessen sind die Ölpreise wieder auf Vorkriegsniveau gesunken. Die Sorte Brent etwa kostet aktuell $72 je Barrel. Bei der Fußball-WM gibt es heute den Achtelfinalknaller Brasilien gegen Norwegen. Ankick ist da um 22 Uhr. Um 2 Uhr in der Früh unserer Zeit kämpfen dann Mexiko und England um den Einzug ins Viertelfinale.
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